0: Peters Frau stirbt an einer unheilbaren Krankheit. Die Trauer zieht ihm den Boden unter den Füßen weg und er ist verzweifelt und überfordert. Am Wochenende trinkt er bis zur Besinnungslosigkeit.
1: Moni.
0: Schön, dass du bei mir bist.
1: Müder und träger. Und
0: sie?
1: Muskeln effektiv immer schwächer. Und irgendeinisch, also ich musste eigentlich immer mehr übernehmen. Also es kam immer mehr dazu und ich habe einfach immer mehr gemacht. Ich habe einfach von Anfang an gesagt, sie bleibt zu Hause. Sie stirbt auch da. Ich habe irgendwie gewusst, dass das wird so passieren, aber ich habe die Konsequenzen dieser Aussagen habe ich gar nicht gedacht, oder? Also es ist natürlich eine sehr schwierige Zeit wird. Das habe ich weggedrückt, oder? Mhm. Aber es kam immer mehr dazu, einfach die ganze Wohnung sauber halten, Wäsche und meine Frau kochen alles, ihr das Essen hinstellen, zu sagen, sie muss trinken und wenn sie es nicht gegessen hatte, nochmal wärmen und dass sie saß und einfach, dass sie viel trank. Und dass sie zwischendurch mal in der Wohnung ein bisschen herumlief oder nicht nur auf dem Sofa saß, weil es werden ja immer träger, diese Menschen.
0: Ja, irgendwann ist sie auch nicht mehr raus.
1: Mag sie auch, ja, irgendwann ist nicht mal mehr auf dem Balkon. Ja. Okay. Und so immer mehr übernommen. Und so kam ich einfach ein bisschen in die Überforderung herein. Mhm.
0: Hattest du Hilfe?
1: Ich habe dann, als es schlimmer wurde, die Spitex organisiert, 2 Tage in der Woche. Mhm. Die kamen sie dann waschen und ein bisschen etwas kochen und so und dann schauen, dass sie Wasser und so hat. Und auch, ob die Luft immer gefüllt ist, das habe ich auch geschaut. Und wieder einen neuen Luftkessel bestellen bei der Lungenliga. Und die von der Lungenliga sind auch gekommen und haben sie auch ein bisschen betreut. Mhm.
0: Und du hast das alles neben deiner Arbeit gemacht?
1: Alles neben meiner Arbeit, genau. Okay. Genau. Und ich habe schon gesagt, meine Frau ist krank, das wussten viele, aber was will man da sagen? Man kann ja eh nicht helfen. Also ich war eigentlich schon mit ihr alleine. Es kommt dann ein Rückzug. Also es sind auch viele Leute, die eigentlich nicht mehr so mit mir reden wollten, eng, weil sie wussten, da könnte etwas kommen von meiner Frau, meiner Situation. Einen Freund hatte ich, mit dem hatte ich viel geredet, aber das war ja auch der Freund, mit dem ich dann ziemlich viel Alkohol auch noch trank, wenn ich nicht alleine trinken ging später dann. Das war der hat auch Probleme gehabt in dieser Zeit. Und mit ihm konnten wir schon drüber reden, aber es war natürlich keine wirkliche Hilfe. Wir holten uns beide eher tiefer herunter, was wir für arme Typen sind, auf Deutsch gesagt. War eigentlich nicht wirklich eine Hilfe. Oder?
0: Genau. Und wahrscheinlich fehlt dann auch irgendwann die Kraft.
1: Ja.
0: Oder?
1: Dann. Genau. Und dann plus funktioniert man einfach nur noch. Mhm. Dann sucht man sich eben andere Auswege, zum herunterkommen. Oder? Ja.
0: Sind denn noch überhaupt Leute zu euch gekommen in die Wohnung und haben euch besucht, soziale Kontakte?
1: Mein Bruder ist ab und zu noch gekommen, aber der trug die Situation auch nicht mehr, weil ich habe natürlich nicht mehr so viel Zeit gehabt, immer zum Putzen. Also es hat viel Staub gehabt. Und manchmal, wenn sie nicht mehr aufs WC konnte, dann ja, passierte halt mal was auf dem Teppich oder so und das habe ich nur so notdürftig eigentlich weggeputzt und es war einfach, es blieb einfach alles liegen, der ganze Haushalt, das ist riesen viel Arbeit, das sieht man dann, wenn man als Mann den Haushalt alleine führen muss, das ist riesen viel Arbeit, für 2 Leute nur, oder? Mhm. Das hat mich schon überfordert mit dem Job, ist eigentlich krass, oder?
0: Es ist nachvollziehbar, ja, dass du alles übernommen hast. Ne? Dann ist es einem auch peinlich, oder?
1: Genau.
0: Dann willst du auch niemanden mehr reinholen.
1: Genau, genau.
0: Und dann ist deine Frau verstorben. Ja. Erzähl mal, wie war das? Wie hast du das erlebt?
1: Es ging ihr eigentlich seit 2 Wochen schon immer schlechter. Und in den 2 Wochen hat sie und ich praktisch auf dem Sofa gelebt. Also ich bin zur Arbeit, nach Hause, auf dem Sofa und habe mit ihr auf dem Sofa übernachtet. Wir sind gar nicht mehr ins Bett gegangen, ist nicht mehr gegangen. Oder? Und dann hat sie nicht mehr so viel gegessen, nicht mehr so viel getrunken. Und interessanterweise, der letzte Abend, bevor sie starb, waren wir oft auf dem Sofa und dann hatte sie einmal einen lichten Moment. Sie hat sonst nicht mehr viel gesagt, auch nicht mehr groß sprechen können, auch der Kopf, man konnte ihn nicht mehr bewegen, weil das war alles schon durch die Krankheit wie eingerostet, oder? Und dann hat sie es auf einmal gesagt, ja, schön, dass du immer für mich da warst. Und hat mich angeschaut, sie wollte immer zu Hause sterben. Und hat gesagt, am Montag gehen wir ins Spital, es geht nicht mehr anders. Leider. Ja, Montag gehen wir ins Spital. Dann ist sie am Sonntagmorgen gestorben. Ist doch interessant, oder? Mhm. Also ja, interessant irgendwie. Ja, vielleicht auch ein bisschen gesteuert von oben.
0: Wenn jetzt dich jemand, sagen wir mal eine Woche nach der Beerdigung, gesehen hätte, was für einen Mann hätte er vorgefunden?
1: Kein fröhlicher.

0: ein Abgeklärter, macht seine Arbeit, wenig Freude, sarkastische Witze. Vermutlich ein unangenehmer Zeitgenosse zum Teil. Also ich war auch sehr schnell reizbar. Und blöde Witze konnte ich nicht mehr so ertragen wie früher. Also ich hatte mich sicher verändert.
1: Mhm. Wie lief denn die erste Zeit, die ersten Monate ab, der Alltag? Wie hat er sich verändert?
0: Das ist wie, ein halber Mensch in mir ist weggegangen. Also ich war nur noch ein halber Mensch. Weil wir haben so viel zusammen auch gemacht, natürlich, oder? Und sie war immer zu Hause und jetzt ist sie nicht mehr zu Hause. Das blendet man aus. Und ich konnte einen Monat lang nicht mehr in unserem Bett schlafen. Ich blieb auf dem Sofa, das waren die letzten Erinnerungen. Das Sofa war für mich der letzte Punkt, die letzte Verbundenheit. Und sie lebte immer noch im Geiste dort. Und ich habe immer noch gesagt, das ist dein Bett, da bist du. Habe eigentlich jede Woche eine Rose gekauft, aufs Bett gestellt und eine aufs Grab gebracht. Jede Woche einmal aufs Grab eine Rose bringen. So. Und eigentlich hat sie noch gelebt und doch habe ich unterdrückt, dass sie weg war. Das ist eine sehr spezielle Situation, komische Situation.
1: Wie war es denn mit deinen Beziehungen? Deine Welt ist durch die Pflege ja immer kleiner geworden und offensichtlich auch die Beziehungen immer weniger.
0: Absolut, ja.
1: Wie war das dann, nachdem sie gegangen ist?
0: Dann hatte ich noch diesen einen Freund, der war auch dann, der war dann, die Scheidung war dann interessanterweise eine Woche später, oder das ist ein bisschen sarkastisch, oder? Er hat seine Frau verloren durch Scheidung und ich durch den Tod, und der ist mal mit mir vor das Grab gekommen und hat gesagt, aber du weißt wenigstens, wohin das du kannst kommen. Meine Frau läuft noch rum und ich habe sie nicht mehr. Also ein bisschen eine, also wir haben uns gegenseitig eigentlich nicht geholfen. Ja. Und wenn ich nicht mit diesem Freund zusammen war, war ich bei der Arbeit. Dort habe ich funktioniert. Immer länger gearbeitet, also gerne Überstunden gemacht, dass ich nicht nach Hause musste. Und wenn ich dann zu Hause war, alleine, die Decke auf den Kopf gefallen war, habe ich mich angezogen. Das waren dann diese Wochenende, da hat es begonnen. Dann ging ich dann, weil ich alleine war, auch alleine in die Bars und fing dann an zu trinken. Oder?
1: Hast du alleine getrunken oder in der Kneipe? Kennt man, lernt man wahrscheinlich auch Leute
0: kennen, oder wie? Ja, alleine getrunken, und je mehr man getrunken hat, je mehr Freunde hat man in der Kneipe, die auch mittrunken, oder? Und das waren aber natürlich keine Freunde, sondern einfach Saufbekanntschaften. Und die hatte ich dann schon. Mhm. Mit denen habe ich einfach getrunken, oder?
1: Was hat dir das gegeben?
0: Vergessen. Abschalten.
1: Du musstest raus irgendwie.
0: Ich musste raus und mich betäuben. Das war für mich dort, eben weil ich der ganze Bekanntenkreis war, eigentlich ein bisschen weg. Und der einzige Freund, den ich hatte, der hatte auch Probleme. Das war jetzt auch nicht diese große Hilfe, ich für ihn auch nicht, oder? Und das war, ging dann auch auseinander, oder? Und da war ich wirklich alleine mit meinem Bier. Also ich hatte einen Freund, der hieß Alkohol.
1: Das hat sich ja dann immer mehr gesteigert, hast du erzählt. Dann ein Bierchen mehr und hier ein Bierchen mehr. Immer am Wochenende, ne?
0: Was immer am Wochenende, wenn ich noch arbeite. Immer am Wochenende oder wenn ich ein paar Tage frei hatte. Nie während der Arbeit.
1: Okay. Ja.
0: Ein Gelegenheitstrinker eigentlich.
1: Also auf der Arbeit warst du nüchtern. Aber
0: absolut, dann, absolut, ja.
1: Und wie sah dann so am Ende so ein Wochenende aus?
0: Ich sagte mir jedes Mal, jetzt gehe ich schnell eins trinken. Am Abend um 10 Uhr bin ich wieder zu Hause.
1: Freitags wahrscheinlich,
0: Freitags,
1: ne?
0: Genau. Okay. Und dann nachher um 10 Uhr saß ich halt immer noch in der Kneipe, dann ging ich noch in eine andere Kneipe, dann ging ich noch dorthin. Und irgendeinmal habe ich so viel Alkohol-Intus gehabt, ich konnte immer noch nach 5, 6 Bier und nach einem 7 Deziliter Weißwein konnte ich immer noch geradeaus laufen. Mit der Zeit, das habe ich gar nicht gemerkt, dass ich so geeicht war eigentlich. Ist eigentlich schlimm, oder? Mhm. Und ich konnte normal reden und mit den Leuten diskutieren, und alle gesagt, ja, ein super Typ, mit dir kann man diskutieren, du kannst gut zuhören und so. Und habe mich geweidet an diesen, hat das genossen, diese Streicheleinheiten. Ja. Und dann sind die Abende immer länger geworden. Am Schluss ist man, ja, ich gehe aufs letzte Tram. Ja, das letzte Tram ist da weg. Ja, 10 Minuten, dann muss ich nicht mehr pressieren. Ja, gib mir noch eine. Der Serviertochter zu der Bardame gesagt, nimm mir noch eine. Und die natürlich klar gehofft, dass ich noch eine nehme. Und dann ist dann die ganze Nacht ausgeworden. Morgen um 4 Uhr, ja, um 4:30 Uhr fährt das erste Tram nach Hause. Und dann ist es dann aber etwa 8, 9 Uhr geworden, bis man nach Hause ging. Und dann ist man ins Bett gefallen und aufgewacht und hat nicht mehr gewusst, was passiert war. So muss ich Film ist, oder? Mhm. Ich hatte Film ist. Also ich bin aufgewacht und habe, wo bin ich? Ich bin in meinem Bett, mein Schlafzimmer. Geh mal rausschauen. Ja, das ist meine Polstergruppe. Das ist jetzt kein Witz. So. Gut. Wie sieht die Wohnung aus? Also erbrochen habe ich nicht. Auch schon passiert. Ich bin alleine, es ist niemand dabei. Schauen, hinter dem Zimmer schläft niemand dort. Auch schon passiert. Geht in die Küche, was habe ich noch getrunken? Aha, nichts kaputt, okay. Und dann nimmst du mal den ersten Kaffee und dann überlegst du dir, ja, ich ging in den Ausgang. Wieder mal ein Film ist, wo war ich? Und dann, Scheiße, was habe ich gemacht? Und ich war auch schon in wildfremden Betten, oder? Und da weiß man ja nicht, was passiert. Da gibt es ja Krankheiten und alles. Also das sind alles Sachen, die ich mich dann nicht mehr erinnern musste. Manchmal kam wieder brockenhaft etwas, oh ja, da könnte ich dort gewesen sein. Ja, das könnte noch. Und ja, es war schrecklich. Schrecklich. Man schaut in den Spiegel und sagt, jetzt bist du zwei Tage vor gewesen und keine Ahnung, was du gemacht hast. Und hast du etwa 800 bis 1500 Franken pro zwei Tage
1: wie
0: gebraucht.
1: Bitte?
0: 800 bis 2000 Franken.
1: Wie?
0: In zwei, drei Tagen.
1: Okay.
0: Besoffen und sonstige Sachen gemacht.
1: Alles klar.
0: Und ich habe sehr viel Geld verdient in dieser Zeit, verdankenswerterweise. Also ich kam nie in Schulden in dem Sinn.
1: Peter, was hast du über dich selber gedacht?
0: Ein absoluter Loser. Im Job erzählt er den Leuten, was er alles erreicht hat und wie gut das er ist. Die Leute finden ihn gut, oder? Okay, man sieht dir äußerlich nichts an, aber ich kenne dich, habe ich zu mir selbst gesagt. Ich habe sehr schlecht von mir gedacht. Also der letzte Loser, der letzte...
1: Dich auch geschämt?
0: Sehr geschämt, mhm. Ja.
1: Wann kamst du denn dann an den Punkt, wo du gemerkt hast, nee, also so geht's hier jetzt nicht mehr weiter?
0: Also es wurde ja immer schlimmer. Immer mehr getrunken und ich wusste, es könnte jetzt auch langsam dann Probleme bei der Arbeit geben, weil ich war ja dort auch immer kürzer angebunden, wusste, es muss sich etwas ändern, aber es hat sich nichts geändert. Ich war wieder, ging in den Ausgang und soff. Bis eines Tages dann ein Erlebnis kam. Ich war wieder mal am Trinken, also am Saufen, würde man fast besser sagen, und bis am Morgen 3-4 Uhr, eigentlich in der Bar, in der ich schon viel war, die kannten mich alle dort. Und dann nachher kam eine Dame herein, war auch eine Prostituierte, also ich habe sie auch als solches erkannt und dann hat die angefangen mit mir zu reden. Und die hat dann gefunden, ja, du hast so schöne blaue Augen und so. Und dann hat sie angefangen, du wolltest nicht mitkommen und so. Und dann habe ich gesagt, nein, ich trinke jetzt hier. Und sie kann aber trinken, was sie will. Ich bezahle alles, oder? Und danach ist es aber doch so weit gekommen, dass sie sagte, komm doch zu mir nach Hause. Und dann habe ich gesagt, aber nur reden. Ja. Dann bin ich zu ihr nach Hause gegangen. Wir sind so eine enge Treppe hochgegangen in einen 5x5 Meter großen Raum. Und dann hatte sie einen Stuhl, einen Tisch, ein Sofa und ein Bett dort. Und nachher hat sie gesagt, du kannst aufs Sofa sitzen. Bin ich aufs Sofa gesessen. Und als ich aufs Sofa saß, sah ich ein großes Wandbild. Und auf diesem Wandbild war ein Hirte mit großen Augen, mit einem Stab und hinten waren Schafe. Und der Hirte hatte einen Heiligenschein eigentlich gezeichnet über seinem Gesicht und große Augen und die sahen mich an. Fast feurige, aber warmherzig. Also es kam eine richtige Wärme in mir auf, als die Augen mich anschauten. Und ich war wie versteinert. Ja, jetzt, das ist jetzt Jesus, jetzt ist er da, jetzt. Aber er ist da. Und dann habe ich sie angeschaut. Sie schaute mich ganz komisch an. Ja, willst du jetzt reden? Ich habe gesagt, you know, who is this? Sie hat Englisch gesprochen. Yeah, this is Jesus.
1: Du hast gefragt, wer das ist, und sie hat gesagt, das ist Jesus. Ne?
0: Ja, genau. Ja. Und dann hat er gesagt, yes, das ist Jesus. Und dann hat er, ja. Du auch glauben? Und ich, ja, Jesus ist unser Herr, unser Hirte. Und ich bin sein schwarzes Schaf. Es hat ein schwarzes Schaf gehabt. Das bin ich, habe ich zu ihr gesagt. Und dann, ich war auf einmal wie gelöst. Wie wenn ein großer Stein weggetragen würde oder ein großer Rucksack abgezogen würde. Gib deine Last an mir. Irgendwie habe ich das erlebt. Das ist nicht gesagt, aber es wurde wie leicht. Und ich wusste in dem Moment, jetzt ist fertig. Jetzt gehe ich nie mehr.
1: Wie, du hast dich nicht ertappt gefühlt?
0: Doch, doch. Mhm. Aber nicht ertappt, du, Schuld, sondern eine Riesenwärme, komm zurück, komm mein Kind in meine Arme. So, eher so. Das war, er hat nicht auf mich gezeigt, so, du Säufer, schau dich mal an, oder? Sondern, du weißt doch, dass man das nicht macht, oder? Sondern, komm in meine Arme, mein Kind, jetzt ist fertig, jetzt kommst du zu mir zurück. Jetzt gehst du wieder mit mir. So in dem Sinn, also ich kann es nicht genau, also so habe ich mich gefühlt. Und dann eine Minute auf der anderen war ich nüchtern. Wirklich nüchtern. Also ich wusste genau, wo ich war. Ich wusste, wie viel dass ich getrunken hatte dort. Und ich müsste eigentlich stolz betrunken sein, war nüchtern. Und die Frau, die neben mir saß, hat mich angeschaut. Und dann habe ich gesagt, hey, super. Dann bin ich aufgestanden. Und dann habe ich gesagt, komm, wir beten noch und so. Ist sie auch aufgestanden und wir rumgehüpft. Und immer wieder Jesus, danke und so. Und sie, ja, ja. Aber sie hat, ich weiß nicht, was sie gedacht hat. Und danach habe ich das Portemonnaie auch gegriffen. 100 Franken fürs Reden, musste auch leben. Hat sie noch gelacht, sich bedankt und ich bin nach Hause gegangen. Und das war dann der letzte Besuch in der Langstrasse.
1: Im Rotlichtviertel.
0: Ja, aber das Wahnsinnige war, es war natürlich, jetzt hat er mich gesehen, aber es war so eine liebevolle, so eine Erfahrung. Es ist wie wenn wie wenn einer ein Korsett öffnet, ein Eisengorsett. Ich konnte wieder richtig atmen. Und ich dachte, hey, ich bin eigentlich ein Mensch.
1: Du hast Gott immer mal wieder so erwähnt, ja. Jetzt gerade in deiner Geschichte.
0: Genau. Und
1: auch Jesus. Ja. Spielte der Glaube irgendwie schon immer eine Rolle bei dir?
0: Spielte schon immer eine Rolle. Mhm. Also ich habe irgendwie immer geglaubt, dass es einen Gott gibt, aber nie so richtig, dass man mit ihm eine richtige Beziehung haben kann, so eng. Das habe ich irgendwie nicht so gelebt oder nicht so wahrgenommen oder wollte es vielleicht oder habe es immer wieder verdrängt. Aber geglaubt, dass es einen Gott gibt, habe ich immer, seit ich Kind bin. Ich habe gewusst, es gibt ihn und dann nicht mehr so intensive Beziehungen zu ihm gehabt und ich bin nie in eine Gemeinde gegangen. Immer nur für mich gebetet.
1: Das war natürlich ein sehr einprägendes Erlebnis. Ja. Wie gingen dann die nächsten Tage weiter? Bist du wieder losgezogen? Was war?
0: Ich habe mich immer, da habe ich mich immer an ihn gewandt. Ich wusste, du bist da. Und ich habe nie mehr so viel getrunken. Und wenn ich gegangen bin, ein Bier und dann habe ich gemerkt, das schmeckt mir gar nicht mehr. Ich brauche diesen Zustand gar nicht und bin wieder nach Hause. Ich bin nie mehr nächtelang fort. Mhm. Immer wieder wollte ich hin. Nein, da gehöre ich nicht hin. Ja. Da gehöre ich nicht hin. Also da gehe ich lieber wieder nach Hause.
1: Hast du dann angefangen, mit Jesus zu reden?
0: Ja.
1: Wie sah das aus?
0: Ich bin wieder viel mehr laufen gegangen, in den Wald, auf den Berg. Und das war dann immer eine Zeit mit Gott für mich. Ich habe immer geredet über mein ganzes Leben. Und ich habe immer wieder solche Inputs bekommen. Ich habe immer gefragt, die letzte Zeit zum Beispiel, Fragen gehabt, wegen Ursi, wo sie gestorben ist, was war alles richtig, was war alles falsch. Und er hat immer wieder mir Antworten gegeben, manchmal visuell, manchmal ist dann mit einer Person gekommen und dann habe ich im Job einen Christen kennengelernt, mit dem habe ich heute noch Kontakt. Der ist in eine Gemeinde gegangen und ich habe gedacht, ich brauche das auch, will auch gehen. Von dort ging es wirklich aufwärts. Zusammen ist es einfacher. Mhm. Und ich denke auch, Jesus will, dass Gott, dass wir mit Christen zusammen sind und einander gegenseitig stützen. Da hat man sich in die Arme genommen, ohne dass man sich kannte.
1: Mhm. Weil das war ja eigentlich auch ein Problem, ne? Ja, Einsamkeit und du wolltest ja eigentlich raus und Kontakt haben.
0: Genau.
1: Was hat dir da konkret geholfen? Musstest du dich am Anfang überwinden?
0: Ja, ein bisschen schon.
1: Mhm. Hast du auch überlegt, was denken die anderen jetzt von mir? Wenn
0: die sehen mir das an, was ich für eine bin, gewesen bin. Aber das pure Gegenteil. Ich bin aufgenommen worden, wie wenn ich weiß wäre. Vor Gott, ein weißes Blatt, was ich auch bin. Der hat ja alle Schuld auf sich genommen. Für mich. Mein Rucksack hat er mir abgenommen, der sehr schwer war. Er hat gesagt, hey, du bist ein anderer Mensch jetzt. Du musst nicht mehr zurückdenken, ich habe alles getragen. Also ich habe richtig so gespürt, hey, hör mal auf, du bist nicht mehr dieser Mensch, du bist jetzt dieser und du bist ein wunderbarer Mann, du bist ein weißes Blatt. Und das ist so befreiend und so schön, man kann es fast nicht glauben, dass es so ist, oder einer wie ich, oder? Und das Schamgefühl ist immer weniger, ist schon immer noch ein bisschen gewesen, weil ich habe immer die Geschichte der anderen Christen, ja, christlicher Haushalt aufgewachsen, immer alles super gelaufen, alles perfekt, immer jeden Tag gebetet am Tisch und alles. Und ich bin ja in einer anderen Familie aufgewachsen, als es nicht so war. Und ich habe gedacht, das wäre ich doch nur aufgewachsen. Die haben die Probleme gar nicht gehabt, die ich hatte, weil ich ohne Gottes Leben meistern wollte. Und andererseits denke ich, habe ich dann gedacht, ja, nein, das ist der verlorene Sohn, oder?
1: Das ist auch eine Geschichte aus der Bibel.
0: Ich bin der verlorene Sohn und der Vater ist mir entgegengerannt.
1: Also ich höre da, es war ein Prozess.
0: Es war ein Prozess, ja.
1: Trauer war ja so ein ganz großes Thema auch für dich. Wie hat dir denn da jetzt der Glaube dabei geholfen, damit weiter umzugehen?
0: Also sehr. Ich konnte alles ruhiger nehmen. Die Trauer wurde wie angenehm. Also Jesus hat die Trauer angenehm für mich gemacht. Also es ist nicht mehr so, dass die Trauer ein Druck war für mich oder ein Rucksack, sondern es war wirklich eine schöne Trauer eigentlich, die er mitträgt. Und ich konnte wieder zu Hause den Haushalt machen. Es ging alles wieder leichter. Ich konnte wieder gut aufstehen. Ich hatte wieder bekam wieder Freude. Und es machte alles wieder Sinn. Und ich lebte wieder gerne. Und ich konnte wieder in den Spiegel schauen und sagte, Junge, jetzt gefällst du mir wieder viel besser als vorher. Ja. Also es wurde einfach alles wieder einfacher. Oder? Also ich konnte wirklich wieder leben eigentlich. Ja. Ich konnte wieder mit normalen Menschen sozusagen reden und im Zug oder so, wenn jemand etwa Hoi oder Grüezi sagt oder so, nicht einfach zum Fenster aufschauen, sondern einfach ja, Grüezi wünsche Ihnen auch oder einen schönen Tag wünschen und so. Und
1: wieder Kontakt aufnehmen.
0: Wieder Kontakt aufnehmen mit anderen Menschen, ganz normal wieder.
1: Ja, du hattest eine sehr schwere Zeit, auch mit der Trauer. Ab wann hast du so irgendwie gespürt, ja, doch, das Leben hat irgendwie auch noch was Gutes?
0: Das ist eigentlich... Ja, wo ich meine Frau kennenlernen durfte.
1: Deine jetzige Frau? Meine
0: jetzige Frau, ja. Und das, ich habe mich wieder als Mensch gefühlt, als Mann. Ich habe eine wunderbare Frau heiraten dürfen, die sehr treu ist und sehr liebevoll auch und wunderbar ist. Ein super Kamerad auch und hilft mir immer. Also, es ist wunderbar. Also, Gott hat die richtige Frau für mich bereitgestellt. Und ich bin, hoffe, der richtige Mann für sie. Ja, sicher, oder? Aber das Leben beginnt mit meiner Frau, mit meiner jetzigen Frau, mit Annemarie. Da ging es wirklich auch mit meiner Einstellung aufwärts.
1: Das heißt, Trauer war schon auch länger noch ein Thema.
0: Ja, schon noch ein Thema. Ja, immer wieder zwischendurch etwas gesehen oder gesagt. Oder wenn ich einen Mensch sah, der so aussah wie Ursi eigentlich, dann kam wieder alles ein bisschen hoch. Aber grundsätzlich ist immer noch ein bisschen da. Da habe ich mal was von Bonhoeffer gelesen, das hat mir sehr gut getan. Im Herzen, man muss keinen Menschen vergessen, das verlangt Gott nicht von uns. In jedem Herzen hat es immer eine kleine Ecke für jemanden, der ging. Und die darf man haben. Man darf auch immer wieder in diese Ecke gehen und etwas nachdenken. Aber natürlich im Wissen, dass diese Person natürlich weg ist. Aber man darf das behalten. Das hat mir auch sehr viel gebracht. Habe ich gedacht, mal ein kleiner Teil von uns darf in dem Herz bleiben. Auch wenn der große Teil jetzt zum Beispiel von Annemarie ausgeschwind ist.
1: Und ist das auch Thema zwischen euch beiden?
0: Ja, manchmal schon. Manchmal. Und sie unterstützt mich auch immer, wenn etwas ist. Sie merkt auch immer, wenn eine besondere Situation ist, jemand stirbt am Fernsehen zum Beispiel, eine Frau, der Mann trauert und so, da komme ich. Dann merkt sie das und dann steichert sie mir da mal herüber. Ja. Also es ist schon, nicht immer, aber es ist schon ein Thema. Also für sie ist Ursi auch, ich habe auch viel erzählen dürfen über sie. Ja.
1: Und sie darf auch ein Teil von euch sein, von eurer Ehe.
0: Ja, ein kleiner Teil, ja, ohne dass irgendetwas dazwischen steht.
1: Das hört sich gesund an.
0: Ja, ich habe eine wunderbare Frau geheiratet.
1: Was würdest du abschließend sagen, so rückblickend? Mhm. Was ist so das, wo du sagst, ja, das ist so das Wichtigste, was ich in der ganzen Zeit so für mich gelernt habe?
0: Jesus, ohne Gott geht es nicht. Selber wursteln, wir Schweizer sagen wursteln, selber wursteln, oder? Das geht eine Zeit lang gut, aber nichts ist so schön, wie wenn die Kinder zum Vater gehen und sagen: Hey Vater, Daddy, hilf mir, oder? Und das ist für mich das Wichtigste. Wir haben einen Vater, Gott Jesus, der uns hilft, vom Anfang bis zum Ende.
1: Vielen Dank, dass du so offen und ehrlich mir das alles erzählt hast und ja, auch die peinlichen Momente. Dankeschön für deinen Mut.
0: Dankeschön, danke Simone.
1: Jesus lädt zur Umkehr ein ohne Vorwurf, egal wie dein Leben gerade aussieht und womit du zu kämpfen hast. Er ist da und geht mit dir durch jede noch so düstere Zeit. Das hat Peter gerade erzählt. Und wenn du magst, lies doch mal dazu den Psalm 23 aus der Bibel. Ich wünsche dir alles Gute und bis bald.

Also in Bahnhofsmission direkt ist einfach, wir sind ja für die Wege hier am Bahnhof als Helfer gefragt. Nicht nur die Wege, sondern auch Lebenswege hier in der Bahnhofsmission. Bei uns kommt ja alles, was irgendwo Probleme hat, und wir versuchen eine Lösung zu finden, wenn es irgendwie geht. Und es wird oft gesagt, ihr wart ein Engel oder so. Also das ist einfach so ein Thema. Letztes Jahr im Sommer, im Juli, war hier in Stuttgart eine Windhose, ein kleiner Orkan, und der ist mitten durch die Stadt gefegt. Und im Schlossgarten im oberen hat es einige Bäume

0: habe ich erzählt, wer ich bin. Und dann steht einer hinten auf und läuft runter zum Rednerpult. Und der war, ich denke, so 2 Meter 3. Und so, hey, Brother, Menschen, wir haben doch alle ein Herz. Die können wir einfach hinwegfegen, weil die...
1: Damit Menschlichkeit Raum gewinnt.
2: Im Jenseits begegnen soll.
0: Ja. Mhm.
2: Wenn ich mein Leben bedenke, dann bin ich besonders dankbar.
0: Erlaubt, ihn ans Kreuz zu nageln.
2: Das bedeutet und, sehr viel.
0: Ne, und er sagt noch, Glaube. Vater, vergib ihnen, sie wissen nicht, was sie tun. Wow. Und dass diese Gnade mir zuteil wird, ja, das ist einfach etwas, was ist unbeschreiblich. Das hat mein Leben verändert, da bin ich einfach dankbar. Ich kann nur sagen, thank you so much. Ja.
2: Letzter Satz. Wer mit der Last seiner Geschichte kämpft, dem will ich sagen.
0: Ja, kämpfe weiter und versuch daraus zu lernen. Und nicht nur lernen intellektuell, aber versuch das, was du lernst, was dir dein Herz zeigt und in meinem Fall, was dir Gott zeigt, das anzuwenden und anderen Menschen weiterzugeben. Das wäre so mein, ja.
2: Kai, vielen Dank,
0: ja,
2: dass du zu Gast bist bei Hoffnungsmensch. Ich wünsche dir alles Gute.
0: Nein, Gottes danke, Segen. Dass ich da sein konnte oder durfte. Ja. Mhm.
2: Und dass dich diese Hoffnung weiterträgt.
0: Ja.
2: Und genau das wünsche ich euch auch, dass ihr eine Hoffnung im Herzen habt, die euch trägt und den Sinn für das Menschliche, das, was uns zu Menschen macht, nie vergesst. Und dass ihr ideologiekritisch bleibt. Das ist wahrscheinlich auch etwas, was wir aus dieser Folge mitnehmen können. Alles Gute euch, behaltet ein Stück Himmel im Herzen und damit viel Freude beim Weltverändern.

Ja, ich heiße Romina, bin die jüngste von 6 Kindern, komme ursprünglich aus Bernau am Chiemsee. Und ja, bei mir hat es sehr früh angefangen, mit 10 Jahren, dass ich vieles hinterfragt habe in Gedanken. Ich habe halt angefangen, mich selber abzuwerten. Und daraus ist halt einfach entstanden, dass ich wirklich diese Ängste entwickelt habe. Ängste vor Menschen, Ängste vor meinem Umfeld und Ängste vor meinem eigenen Körper auch. Und je mehr Jahre vergangen sind, auch in der Pubertät in die Richtung mit 13, ist es dann so weit gekommen, dass ich angefangen habe, weniger zu essen. Ich habe Depressionen entwickelt, hatte Albträume. Es ging so weit, bis eben mein Umfeld das mitbekommen hat, aufgewacht ist und mich in eine Klinik geschickt hat. Und in dieser Klinik hatte ich dann das erste Mal eine Berührung mit Gott. Ich habe ein Buch geschenkt bekommen. Das war ein Buch von einer christlichen Songwriterin, die eben Ähnliches erlebt hat, die Deborah Rosenkranz. Ich habe dieses Buch gelesen, habe das erste Mal gelesen, wie Gebet ihr Leben verändert hat. Und dachte ich mir, wow, das will ich eigentlich auch erleben. Aber das war für mich so unvorstellbar. Und zeitgleich in diesem Klinikaufenthalt habe ich eine Mitpatientin kennengelernt. Und sie hat mir vom Glauben erzählt und von Gott, wie sie trotzdem am Glauben festhält, obwohl sie gerade so schwer essgestört ist und magersüchtig, hält sie trotzdem am Glauben fest und hat es auch ausgestrahlt. Und dann habe ich angefangen zu googeln über Gott, über Bibelverse, Gott verändert und Süchte. Und habe mehr Erfahrungsberichte gelesen von Menschen, die das auch erlebt haben. Bin dann immer mehr Schritte gegangen und wusste, es gibt einen Gott, es gibt Jesus, aber mein Herz habe ich es nicht reingelassen. Einige Wochen, Monate später, ich habe mein Leben weitergelebt, aber immer mehr Richtung wieder Süchte, Zwänge. Ich bin sehr medikamentenabhängig geworden, kam wieder in irgendwelche Kliniken. Das ging dann zeitlang so weiter, bis es dann wirklich an einem Abend, ich zu Hause war in meiner Wohnung alleine, ich habe für eine Abschlussprüfung gelernt. In diesem Moment war ich einfach fertig. Ich habe geweint, ich konnte nicht mehr und ich hatte auch keine Lust mehr zu leben. Ich habe einfach keinen Sinn mehr gesehen, auch keine Zukunft. Und sowieso habe ich mit allem abgeschlossen. Das war der Abend, wo ich dann eine Kurzschlussreaktion hatte und mich versucht habe umzubringen. Und ja, an diesem Tag kann ich mich leider nicht mehr komplett dran erinnern. Ich habe ein totales Blackout bis heute. Ich weiß nur, dass Sanitäter in meiner Wohnung waren, meine Schwester und ihr Ehemann in meiner Wohnung waren. Und dass ich dann wieder im Krankenhaus aufgewacht bin auf der Intensivstation und ich hatte einen traumähnlichen Zustand. Ich hatte eigentlich nicht viel in diesem Traum gesehen. Es waren schöne Farben, es war alles hell, harmonisch. Nur eine Stimme, die zu mir gesagt hat, Romina, fang an zu leben, das ist deine zweite Chance. Ärzte haben das in Gutachten reingeschrieben, dass ich austherapiert bin, dass ich nicht mehr heilungsfähig bin. Und dann habe ich halt echt gebetet und gesagt, Gott, ich bitte dich, ich schaffe das vielleicht nur noch ein halbes Jahr.

halbes Jahr. Aber in diesem halben Jahr musst du mich komplett von allem heilen, dass wirklich alles verschwindet. Und ich werde mich wirklich dir anvertrauen, mein Herz dir öffnen. Ich werde Schritte gehen. Ich werde dich in meinem Leben komplett integrieren. Und in diesem halben Jahr, ich hatte wirklich sehr starke Kämpfe, auch meiner Ansicht nach geistige Kämpfe. Das heißt, dass ich wirklich immer wieder auch gezweifelt habe, ach, vielleicht gibt es ja doch keinen Gott, ich bilde das mir nur alles ein. Und dieses halbe Jahr ist vergangen, sehr schnell für mich gefühlt. Und ich habe dort sehr viel zugenommen in dem halben Jahr, habe totale Freiheit erlebt, habe keine Medikamente mehr genommen. Ja, allein, dass ich komplett diese Krankheit nicht mehr habe, ist für mich ein großes Wunder, weil Ärzte haben mir immer wieder gesagt, dass ich eben austherapiert bin, dass es für mich keine Hoffnung mehr gibt in der Hinsicht, dass ich zu krank bin, zu traumatisiert, als dass ich wieder gesund werden kann. Aber für Gott ist nichts unmöglich und heute bin ich total gesund und darf auch Schritte gehen, auch in meiner Gemeinde, gerade als ICF Augsburg. Und ich darf dort einfach die Freiheit erleben und die Schritte gehen und Gott hat noch Größeres vor und davon bin ich überzeugt. Vielleicht befindest du dich in einer ähnlichen Situation oder du fragst dich einfach nur, ob es einen Gott gibt. Ich kann dich nur dazu ermutigen, fang an, die Bibel zu lesen, Zeit mit Gott und dem Glauben zu verbringen. Und wenn du es nicht alleine schaffst, dann such dir eine Gemeinde, such dir Menschen in deinem Umkreis, die dich dazu ermutigen, mit denen du dich austauschen kannst. Es ist so wichtig, wirklich Jesus in sein Herzen aufzunehmen und wirklich diese Freiheit zu erleben. Ich kann dich nur dazu ermutigen.

0: Meine sehr verehrten Damen und Herren, herzlich willkommen bei Real Talks, die Show mit Flo Stielper. Heute zu Gast Künstler und Songwriter Jonas Monar. Handlettering-Artist Hinz und Kunst Katharina Heilong. Und der Polizeipräsident von Mittelfranken Roman Fertinger. Und hier ist er, Ihr Gastgeber, Flo Stielper.
1: Herzlich willkommen zur zweiten Ausgabe von ReTalks, die hoffentlich inspirierende Show mit Flo Stielper. Bei ReTalks geht es um echte Menschen. Es geht um Menschen, die uns mit reinnehmen in ihre Lebensgeschichten, in ihre Struggle, ihre Zweifel, aber auch ihre Erfolge und Highlights. Und es geht um ihren Glauben an Gott. Bei ReTalks geht es nicht um geskriptete Antworten oder eine einzige theologische Lehrmeinung. Ich bin auf der Suche nach authentischen Antworten, nach ehrlichen, tiefen Antworten oder vielleicht sogar Fragen. Menschen leben unterschiedlich, Menschen glauben unterschiedlich und in dieser Vielfalt liegt für mich das Inspirierende. Thema der heutigen Ausgabe heißt mittendrin, authentisch inmitten der Gesellschaft, Leben und Glauben, und dazu habe ich mir ein paar richtig nice, spannende Gäste eingeladen. Bevor wir jetzt gleich den ersten Song von Jonas Monar hören werden, freue ich mich mega, denn wir gehen in unsere Rubrik Lachen tut gut. Viel Spaß dabei. Ich habe schon gesagt, das Thema der heutigen Real Talks Folge heißt mittendrin authentisch inmitten der Gesellschaft Leben und Glauben. Und es ist ja so, dass in unserer Gesellschaft gibt es ja oft ziemlich starre Bilder von Christen. Oder Christen, das sind die, die keinen Spaß haben. Christen sind die, die die ganze Zeit beten müssen. Christen sind die, die die ganze Zeit irgendwelche Regeln befolgen müssen. So allgemein eher pessimistische Personen. Und ich habe mir gedacht, ich muss einfach heute mal aufräumen mit diesen ganzen Vorurteilen und habe mir einen besonderen Gast eingeladen, Bruder Gottfried aus dem Fränkischen. Herzlich willkommen, schön, dass du da bist.
2: Ja, Shalom. Also, was ich am Anfang kurz einmal sagen will, einfach mal so, dass hier so dunkel ist, finde ich nicht gut. Also, in der Bibel steht, Gott spricht und es wird Licht. Und wir stehen hier im Halbdunkeln rum. Ich meine, das ist nicht das Verzeichen nach außen Dunkelheit. Das steht für Finsternis, für Bös und deine Klamotten sind auch recht dunkel. Einfach, dass ich es am Anfang mal gesagt habe, nichts Böses, jetzt nichts Böses.
1: Okay, ja, lassen wir jetzt mal so stehen, was ich Sie eigentlich fragen wollte.
2: Was ich nur auch sagen wollte, bevor ich loslege. Also, das Ganze, der Name von der ganzen Sendereihe hier, dieses Real Talks, oder wie es heißt.
1: Real Talks?
2: Also, ich habe mal nachgeschaut in der Bibel, ich finde nichts von Real Talks. Also hier verlassen sie ganz klar jede biblische Grundlage. Mhm. Und ich frage mich, warum kann man keinen anderen sinnvollen Namen nehmen, sowas wie himmlische Jerusalem TV oder Buse TV, also nicht Beate Use, aber mehr was.
1: Danke, Bruder Gottfried, für diese Namensvorschläge. Ich werde es mir mal überlegen. Aber wie gesagt, ich freue mich, dass Sie da sind. Mich würde interessieren, wie sehen Sie...
2: Ja, wollte ich noch mal was sagen. Also, dieses Format, das Sie im Format haben, dieses Lachen tut gut. Genau. Wenn man mal in die Bibel schaut, da stellt man fest, wer hat gelacht? Das war die Sarah. Die Sarah ist die ungläubige Frau vom Abraham und die hat gelacht in dem Zelt. Und da merkt man, das ist nichts Gutes. Lachen ist nichts Gutes. Und das kann man ja auch übertragen. Also wo sollte man nicht lachen? Man sollte nicht lachen in Häusern, in Kellern, in Kfz-Werkstätten, in Bädern, in Saunen und auch in Airbnbs. Also man sollte einfach nicht lachen.
1: Alles klar, sehr spannende Gedanken. Jetzt aber zur Frage, die ich eigentlich stellen wollte. Können Sie sich erklären, warum die Gesellschaft solche Bilder von Christen hat?
2: Endlich fragen Sie mich mal. Was ich meine, ich warte ja auch schon den ganzen Tag drauf. Kann ich mir nicht erklären. Ja
1: versucht.
2: Ich persönlich, ich bin ein ganz freundlicher, weltoffener Typ. Ich bin für die Jugend, nur wenn es laut wird. Das finde ich gut. Also wenn der Schlagzeug zum Einsatz kommt, da bin ich raus, der hört es bei mir auf. Wenn ich in die Bibel reinschaue, wenn Gott Elia begegnet ist, das war im Wind, im sanften Wind. Gott ist Ruhe, der ist nicht laut.
1: Vielen Dank, Bruder Gottfried.
2: Der ist nicht laut.
1: Das kam jetzt irgendwie anders als erwartet. Aber ich danke für diese verstörenden Gedanken. Ich glaube, besser, wenn wir jetzt hier abbrechen. Und yes, Bruder Gottfried, vielen Dank. Ich denke, wir haben genug geredet. Mein erster wirklicher Gast heute ist Jonas Monar. Ich freue mich ganz besonders auf ihn. Er ist ein begnadeter Musiker und Songwriter. Und heute ist er hier live im C-Werk für uns. Viel Spaß bei Jonas Monar.

0: Jonas Molnar, Ladies and Gentlemen, kommt die ganze Crew, gibt dir Jonas noch mal einen fetten Applaus. Mega starke Song.
1: Vielen Dank dir.
0: Hallo Crew, wo seid ihr? Ja, jetzt hat's gehört. Ja. Schön, dass du da bist. Vielen, vielen Dank. Wie geht's dir?
1: Gut, ich habe mich gerade ganz kurz verschluckt am Ende.
0: Ja.
1: Und ich würde gerne ein bisschen was von dem Kaffee trinken, aber ich
0: darf nicht. Aber warum?
1: Ich faste auf Kaffee aktuell. Alkohol und Süßigkeiten, kein Problem, aber Kaffee ist ein bisschen...
0: Ja, als hätten wir es nicht gewusst. Das ist alles real bei uns, muss man sagen. Jonas, für alle, die dich nicht kennen, kannst du mal so ein bisschen ausholen, erzählen, woher kommst du, wie war so deine musikalische Journey bisher?
1: Ich komme aus Mittelhessen. Ich habe schon immer Musik gemacht, seit ich denken kann. Ich habe drei Brüder und meine Mom war so fleißig und hat uns allen immer so ein bisschen geholfen, an den Instrumenten dran zu bleiben. Das ist immer so ein Problem.
0: Ja,
1: wenn Jungs, besonders Jungs, und ich war fußballverrückt, eigentlich lieber draußen sein wollen, dann gehört so ein bisschen Fingerspitzengefühl dazu, dass man am Klavier bleibt. Und
0: ist so.
1: Dann habe ich mit 11 irgendwann...
0: Hattest du einen eigenen, also einen anderen Klavierlehrer? Das war nicht deine Mom oder so?
1: Nee. Okay. Meine Mom hat das immer so ein bisschen mitgelernt, damit wir nicht aufgeben. Weil das Uncoolste für einen Jungen ist ja eigentlich, wenn die Mom besser ist als du.
0: Weil meine Mom, mein Papa war mein Klavierlehrer und es hat einfach nicht geklappt. Ich habe irgendwie...
1: Das kann ich mir vorstellen.
0: Einfach 2 Jahre Klavier gespielt und dann war es irgendwie...
1: Das hätte bei meinem Dad auch nicht geklappt.
0: Ja, genau.
1: Ja, und ich hatte das Glück, dass ich einen geilen Klavierlehrer hatte. So ein junger Student war das und der kam mal vorbei und hat mit mir ein bisschen gekickt noch vorher und so. Und auch danach manchmal noch.
0: Alle Tricks rausgezogen.
1: Ja, voll. Und dann bin ich dran geblieben und irgendwann wollte ich dann nicht mehr nur Lieder nachspielen, sondern auch selbst was schaffen. Und so mit 11 habe ich angefangen, erste Songs zu schreiben. Am Anfang sehr schlecht und irgendwann dann ein bisschen besser. Und ja, dann habe ich eine Band gegründet aus meinen besten Freunden in meinem Dorf, aus dem ich komme. Und haben wir angefangen, erste Gigs zu organisieren. Und irgendwann haben wir dann Leute kennengelernt, die uns anderen Leuten vorgestellt haben und... Dann bin ich nach Berlin vor 6 Jahren und habe da für 5 Jahre gewohnt und dann Deals unterschrieben und Musik veröffentlicht einfach als Solokünstler dann später.
0: Crazy. Ich meine, wenn man sich ein bisschen mit dir beschäftigt, oder du hattest einen Deal jetzt bei Universal als Künstler, bist gesigned bei BMG als Songwriter. Ich meine, das sind dann für alle, die sich ein bisschen auskennen, sind ja schon irgendwo Meilensteine. Du bist ein erfolgreicher Musiker, du lebst davon, bist professionell unterwegs. Was mich immer interessiert ist, was ist denn deine Vision als Künstler? Hast du welche Ziele hast du? Wo möchtest du hin mit deiner Musik?
1: Also ich glaube, besonders in der jetzigen Zeit kann man extrem dankbar sein als Künstler, wenn man davon leben kann und wenn das auch noch irgendwie so weitergeht. Und insofern, also für mich wäre der Traum einfach noch ein bisschen länger weitermachen zu können tatsächlich. Einfach, weil es total viel Spaß macht und jetzt speziell gerade schreibe ich eben viel auch für andere Künstler. Das macht irgendwie auch happy und auch auf Englisch dann so ein bisschen, das macht irgendwie Bock. Ist nochmal was anderes und ja, mit meiner Künstlerkarriere so lang wie möglich weitermachen, das wäre schön. Ich habe jetzt nicht Ziele wie Charts oder so, weil ich glaube, dafür ist Musikbusiness auch einfach ein bisschen zu viel Glücksspiel. Das habe ich so oft schon gemerkt, dass Dinge ganz, ganz toll passiert sind, mit denen ich gar nicht gerechnet habe. Ja. So, und ganz viele Sachen auch schiefgelaufen sind, von denen ich dachte, dass sie vielleicht besser laufen. Und da kann man sich nicht so drauf verlassen und deswegen, also Charts oder Verkäufe sind mir nicht so wichtig, aber weitermachen können wir schon geil.
0: Mega. Du hattest ja eben, hab's gerade schon angesprochen, du bist Songwriter, hast gerade davon erzählt, auch Corona, wahrscheinlich schreibst du viel mehr Songs wie vorher, oder?
1: Ja.
0: Zeit, gehst nicht auf Tour. Und du bist Künstler. Gibt's so ein Ding, was du mehr bist? Also bist du jetzt mehr Künstler oder eher Songwriter, der auch für andere schreibt? So?
1: Ja, ich glaube, also momentan bin ich schon noch mehr Künstler. Und solange ich eine Künstlerkarriere habe und Leute gerne meine Musik irgendwie auch hören wollen, meine Releases hören, wird das auch, glaube ich, so bleiben, aber... Ja, vielleicht so 70, 30, 60, 40 irgendwie.
0: Stark. Für mich ist immer spannend, oder? Wir sind uns schon mal vor einigen Jahren über den Weg gelaufen, oder? Stimmt. Schon ein bisschen länger her. Damals noch mit deiner ersten Band, oder? Mit deinen Friends. Dein Gitarrist ist auch heute noch der gleiche von damals. Ja, mega stark.
1: Nico, bleib ich treu, ja.
0: Ihr hieß Hope.
1: Genau.
0: Hope, die Band damals. Und ich kann mich erinnern an einen Gig, war irgendwie im Westerwald, glaube ich, und ich habe dich so wahrgenommen, ich war da mit meiner Band und für mich, was mir so hängen geblieben ist an dir, ist erstens, dass du eine saugute Stimme hast. So war ich leicht neidisch.
1: Quatsch.
0: Nein, alles gut. und zweitens, dass du hast auf mich als sehr, sehr authentischer Künstler, Vollblutkünstler gewirkt. So. Und das war spannend für mich, weil mein damaliges Weltbild hat damit ein bisschen geclasht, weil ich habe mich vor allem so als, also ein bisschen christliche Musikszene, ich habe mich vor allem so als Missionar gesehen. Wir machen jetzt einfach mal Real Talk, oder?
1: Ja, voll.
0: Und ich dachte, ja, das muss halt jeder dann auch so machen. Ne? Und ging nicht in mein Weltbild, dass es auch Künstler gibt, die einfach sagen, hey, ich bin Künstler. Und so, man entwickelt sich ja dann weiter. Wir haben auch so ein bisschen die Welt gesehen inzwischen.
1: Voll.
0: Und inzwischen bin ich auch mehr noch so zum Künstler geworden. Ich habe irgendwie gecheckt, hey, am Ende ist das eine nicht besser wie das andere, sondern was zählt, ist authentisch sein, authentisch leben und auch authentisch glauben. Und ich spüre dir so ab, auch wenn man die Interviews sieht, du bist authentisch. Wie wichtig ist es für dich als Künstler, authentisch zu sein?
1: Ich glaube, grundsätzlich allgemein ist es wichtig, dass man authentisch ist, aber ich persönlich zum Beispiel mache mir überhaupt gar keine Gedanken über Authentizität.
0: Ah, nice, Bro. Du bist der Erste, der eigentlich das Wort auf dem ersten...
1: Ich habe mir Mühe gegeben. Schön langsam. Nee, ich glaube, man darf nicht zu viel drüber nachdenken. Man muss einfach, und vor allem, wenn man sich dann mit Leuten umgibt, seit 11 Jahren mit den gleichen Leuten, dann würden die einem sofort einen auf den Hinterkopf geben, wenn man irgendwas Komisches machen würde. Und ich glaube, das ist ganz wichtig. Und ich mache das einfach gern, was ich mache. Und solange man das so macht und irgendwie auch da dranbleiben kann, dann entwickelt man sich weiter. Und das spricht ja nicht gegen Authentizität.
0: Ja, da war's wieder.
1: Es spricht ja nicht dagegen. Ja. Ich mein, man kann ja trotzdem Veränderungen vornehmen, ob das jetzt dein Genre ist, dein Style irgendwie, deine Klamotten oder wie auch immer. Man kann auch seine Weltanschauung ein bisschen leicht verändern und trotzdem immer noch der gleiche Typ sein, wenn diese Veränderung nachvollziehbar ist und nicht auf irgendwie Erfolg oder sowas gründet, dass man sagt, okay, man glaubt, man ist erfolgreicher, wenn man das so und so macht. Und da habe ich natürlich auch in den letzten Jahren auch bei Universal ganz schön Lehrgeld zahlen müssen, weil man immer wieder neu auf die Probe gestellt wird ein Stück weit und sich immer wieder abgleichen muss, so ein bisschen mit dem, was man eigentlich sein möchte.
0: Hm, mega stark. Wenn man sich mit dir beschäftigt, dann Interviews sich reinzieht, dann merkt man auch, dass du bist ein gläubiger Mensch, du glaubst an Gott, Glaube ist dir wichtig. Welche Rolle spielt Glaube so für dein Leben?
1: Das ist die Basis, glaube ich, so. Ich starte meistens meinen Tag, wenn ich nicht zu verpeilt irgendwie aufstehe, starte ich meinen Tag, ich habe so einen kleinen, das heißt Neukirchener Kalender, das ist so ein, wie das, jeden Tag ein kleiner Vers drin, dann lese ich so eine kleine Seite und dann kann ich noch was nachschlagen in der Bibel und das ist so mein Start im Tag. Und ja. Also ein kleines Gebet und so, das ist schon, das begleitet mich immer, aber wahrscheinlich müsste das ein viel größerer Teil sein, wenn ich ehrlich bin. Am Ende des Tages bin ich so, wie viele Christen, glaube ich, da immer am Kämpfen und versuche da irgendwie ordentlich Gewicht drauf zu legen. Und, ja. Aber es ist auf jeden Fall so, dass mir es ganz am Anfang dieses Jahres und auch letztes Jahres mir krass Halt gegeben hat in zwei sehr schwierigen Situationen. Insofern bin ich total überzeugt davon und ja, dankbar dafür irgendwie ein Stück weit auch.
0: Mega inspirierend. Wie wirkt sich der Glaube auf dein Künstlerdasein aus? Hat es irgendwie Auswirkungen auf deinen kreativen Prozess oder solche Dinge?
1: Ich glaube tatsächlich null. Einfach weil ich, also automatisch bestimmt ganz viel, aber ohne dass ich mit Absicht da irgendwie so ein Gewicht drauflegen möchte oder das forciere. Tatsächlich bin ich auch so von den Leuten, mit denen ich gemeinsam Songs schreibe oder mit dem Produzenten, mit dem ich arbeite, der einzige Christ. Und die wissen das auch und immer wieder platzt da was aus mir raus. Wir diskutieren ganz offen, aber es ist jetzt nicht so, dass ich versuche, ganz offensiv Leute in meinem Umfeld zu bekehren oder ich muss halt irgendwie, sag mal, auch mich selbst irgendwie verorten als Christ. Und meine Songs versuche ich einfach ehrlich über das, was ich empfinde als Christ, zu schreiben, aber ohne dabei jetzt irgendwie zu versuchen, da speziell die deepen Messages reinzupacken. Immer mal wieder ein bisschen mehr und dann auch mal wieder ein bisschen weniger. So wie es halt ist, ne? So wie das Leben aussieht. Wenn ich verliebt bin, denke ich meistens nicht direkt an Gott, sondern an das Mädel.
0: Das ist richtig. Ja, ich finde es, ich mag es dir zuzuhören. Ich finde, man nimmt dir das ab, du bist authentisch und ich feiere das, dass du einfach da draußen absolut professioneller, hochbegabter Musiker bist, der sein Dankeschön. Ding macht und so auch einfach mit dem, wie er ist, oder einfach einen Unterschied machen kann da draußen und irgendwo cool. Ein Stück weit von Gottes Liebe reflektiert. Das ist mega stark und ich hoffe, du kommst mal wieder vorbei. Bin auch froh, dass wir
1: sehr,
0: nachher
1: nochmal
0: einen Song von dir hören. Danke, Jonas.
1: Dankeschön.
0: Ich freue mich jetzt, meine beiden Talkgäste der heutigen Sendung begrüßen zu dürfen. Die beiden sind tatsächlich sehr unterschiedlich unterwegs. Was sie verbindet, ist allerdings die Tatsache, dass sie authentisch inmitten der Gesellschaft leben und glauben und außerdem hervorragend aussehen. Er ist ein hoher Würdenträger unseres Staates. Er ist quasi der Sherlock Holmes Frankens. Ich freue mich, dass heute Roman Fertinger, Polizeipräsident von Mittelfranken, da ist. Sie ist die Königin des Handletterings in Deutschland. Mit ihrer Handlettering-Marke Hinz und Kunst ist sie sowohl auf Social Media als auch im echten Leben unterwegs und absolut erfolgreich. Auch herzlich willkommen, Katha Heilom. Schön, dass du da bist. Schön, dass du da bist, Roman.
2: Dankeschön.
3: Ja.
2: Sehr gut.
0: Yes.
3: Vielen Dank.
0: Alright. Wir fangen jetzt mal an. Alter vor Schönheit, glaube ich, kann man sagen. Das ist völlig legitim jetzt, oder? Roman, das ist okay für dich. Roman, du bist Polizeipräsident in Mittelfranken. Das ist ja schon ein Ding. Mich würde interessieren, was macht ein Polizeipräsident und wie viele Polizisten stehen zu deiner Verfügung?
2: Ja, die Polizeibesitzung Mittelfranken hat knapp über 5000 Mitarbeiter derzeit. Bis zum Jahr 2025 werden das noch mal knapp 480 mehr sein.
0: Mhm. Mein Vater ist übrigens Mitarbeiter. Ja, das mit der Beste, also das muss ich jetzt mal sagen.
2: Kriminalbeamter,
0: der klärt jeden Fall aus.
2: Ja, und was macht der Polizeipräsident? Der steht dieser großen Behörde vor, ist für die strategischen Entscheidungen zuständig, für die Organisationsentwicklung, vertritt auch die Behörde nach außen und hat dafür zu sorgen, dass er tüchtige Mitarbeiter hat. Die habe ich, bin ich auch sehr dankbar. Und die äußerst engagiert arbeiten. Mhm. Wir haben ein tolles Aufklärungsergebnis und konnten die Kriminalität massiv zurückbringen.
0: Das ist doch stark. Ich bin Polizistensohn, ne? Da hört man ja auch ab und an ganz viele Geschichten. So. Also jetzt nicht von der Polizei, sondern von den Fällen. Dein verrücktester Fall in deiner Karriere.
2: Ja, da könnte ich ganze Bücher füllen. Ja,
0: wäre doch eine Idee, oder? Buch schreiben?
2: Ja, vielleicht mal Der Griff nach den Sternen wäre vielleicht sozusagen der Titel. Ein Erpressungsfall, wo wir den Täter an eine Geldübergabestelle locken wollten. Ich kann mich daran erinnern. Und dann fiel uns da ein Fahrzeug auf, das da mehrfach diese Stelle basiert hat, und wir haben den dann auch festgenommen. Mhm. Es war aber jemand, der in großen Nöten war finanziell und der da von der Brücke springen wollte. Hat mit dem Erpresserfall gar nichts zu tun. Den haben wir dann festgenommen, haben alles überprüft. 2 Stunden später kam dann der Anruf vom tatsächlichen Erpresser, was denn los war. Es war doch ausgemacht ohne Polizei.
0: Okay.
2: Ja, wir haben ihn dann später zwar auch erwischt, aber was mir besonders gefreut hat, war, wir haben ein Leben gerettet.
0: Ja, stark. Ja.
2: Und der Mann ist heute wieder im Geschäft und macht seine Arbeit weiter.
0: Super.
2: Wäre vielleicht von der Brücke gesprungen. Ja. Die Geldübergabe war da, an dieser Autobahnbrücke.
0: Stark, das ist ein verrückter und inspirierender Fall zugleich. Mega cool. Liebe Katha, ich bin mir sicher, dass einige ZuschauerInnen auch irgendwie Kunstwerke von dir zu Hause haben oder ein Buch von dir. Ich würde gern trotzdem noch mal ein bisschen ausholen für alle so. Kannst du uns sagen, was ist Handlettering und was macht eine Handlettering-Künstlerin und auch Geschäftsfrau, du bist irgendwie beides. Was macht die so?
3: Ja, gerne. Also eine Handlettering-Künstlerin ist vielleicht pauschal schwierig zu sagen. Handlettering beschreibt generell die Kunst der schönen Buchstaben, schön zu schreiben, moderne Kalligrafie. Aber jede Handlettering-Künstlerin arbeitet unterschiedlich. Ich habe angefangen, Papeterie zu verkaufen vor 4 Jahren. Und dann habe ich ganz, ganz viele Workshops gegeben, habe vielen, vielen Menschen mein Wissen und mein Können weitergegeben, um sie da auch zu begeistern, irgendwie ein analoges Hobby wieder so für sich zu finden. Genau, und jetzt ist mein Alltag gefüllt tatsächlich von viel mehr Unternehmensbau als jetzt nur das rein Kreative. Ja. Also ich schreibe jetzt nicht jeden Tag 5 Stunden irgendwie an meinem Schreibtisch schöne Letterings oder so. Leider muss man sagen, wäre auch cool, wenn das noch einen größeren Teil wieder hätte. Ja. Aber ich habe Bücher geschrieben, ich habe ein Magazin rausgebracht, wo ich Künstler unterstützen möchte, auch sich zu zeigen, bis ihre Kunst Wertschätzung erfährt.
0: Wie heißt das Magazin?
3: Typefaces.
0: Okay, Typefaces.
3: Genau, ja.
0: Cool.
3: Und da werden ganz viele Künstler vorgestellt und ihre Werke. Und ich möchte ihnen so eine Stimme einfach wiedergeben, weil ich erlebe auf Instagram, dass Kunst einfach super minutiös wächst und das für so selbstverständlich angesehen wird, dass man dauernd neue Inspirationen bekommt und neue Kunstwerke und so. Ja. Und deswegen möchte ich Künstlern da wieder mehr Sichtbarkeit geben, dass es wirklich gewertschätzt wird.
0: Voll gut, voll gut. Ich muss sagen, am Anfang noch, ich habe einen Komplex. Ne? Also weil ich bin ja irgendwie von Campus irgendwie auch Geschäftsleiter, da muss ich oft unterschreiben. Mhm. Und ich sehe manchmal auch die Kollegen oder auch jetzt Johannes Hartl zum Beispiel, Freund von mir, ne? Der hat ja einfach eine wunderschöne kalligrafische Unterschrift. Ne? Mhm. Meine Unterschrift ist einfach fatal. Also wirklich, ich dachte mir, wenn du schon da bist, kannst du mir mal meinen Namen, okay? Einfach Flo Stielper. Stielper schreibt mein STIE. Ludwig, Paula, Emil, Richard, in schön schreiben.
3: Mhm. So, hast du auch einen guten Stift dazu?
0: Ist das kein guter Stift?
3: Ja,
0: aber du kannst es.
3: Aber das kann ich trotzdem.
0: Oder es ist ja jetzt auch, muss man ehrlich sagen, dann mit dem Papier und so alles andere als.
3: Ja, das ist jetzt nicht professionell.
0: Aber ich sag mal, für mich reicht es auf jeden Fall. Und ich freue mich, dann bald eine bessere Unterschrift zu haben. Während die Katha hier noch schreibt, gehen wir vielleicht weiter. Das ist eine Frage, die ich an euch beide stelle. Aber Roman, du kannst ja schon mal anfangen. Ihr habt ja beide schon ziemlich steile Karrieren hingelegt. Deine dauert jetzt schon noch ein bisschen länger. Und die Katha hat noch ein bisschen...
3: ganz drauf passt.
0: Ach so. Ach, wunderschön. Schau mal. Also hier, könnt ihr mal sehen.
3: Mit so einem komischen Edding,
0: muss ja, man genau. So sagen. Aber es hilft mir enorm, vielleicht tätowiere ich es mir so. Nein, jawohl, also ihr habt beide steile Karrieren hingelegt. Deine dauert schon ein bisschen länger, Katha, du bist noch on the way, oder? Mhm. War das von Anfang an euer Ziel?
2: Nein, ich bin ja zur Polizei gekommen eigentlich, weil ich mit drei Kumpels an der Schule aus Interesse die Einstellungsprüfung gemacht haben. Mhm. Das hat uns interessiert. Ja. Und wir sind dann alle drei dort hängen geblieben. Hm. Also wir hatten zwei Tage schulfrei und das war der Grund, warum wir die Einstellungsprüfung gemacht haben. Ja. Und dann war es natürlich so, das Einkommen damals war lukrativ und die Bundeswehr stand vor der Tür. Mhm. Aber ich habe dann sehr schnell gemerkt, das ist eigentlich meine Berufung. Ja. In gewisser Weise Umgang mit Menschen und ist nicht die Frage der Machtausübung, sondern mehr der Umgang mit Menschen. Mhm. Und die Hilfe, Polizei, dein Freund und Helfer, das war so die der Einstieg.
0: Voll gut. Das finde ich gut. Katha, wie ist es bei dir?
3: Nee, es war auch nicht der Plan so richtig gewesen. Ich habe während dem Studium einfach irgendwie, wollte ich so ein Projekt haben, was ich noch so nebenbei machen kann quasi. Und hatte einfach schon immer Lust, selber irgendwie was in die Welt zu geben und sie ein Stückchen besser zu machen. Genau, und dann hat sich das so entwickelt. Und ich muss sagen, meine einzige so richtige Berufserfahrung, die ich hatte während dem Studium in meinem Praktikum,

0: ernst genommen? Wie geht es dir mit diesem Abschnitt?
1: Also zwei Sachen. Das erste ist, ich finde das gerade so faszinierend, das liebe ich bei Jesus, dass das kein so Rumgedönse ist. Ne? Es ist so, wie wenn man einem Krebspatienten sagt, ja, irgendwas wächst da und Art fast, dass er das auf den Punkt, diese Wunde, die so wehtun muss, dass die Fühlsamkeit bei aller Sachlichkeit so eine verändernde Kraft.
0: Die Qualität, das für unser Leben hat.
2: Ich gucke sie an, sie guckt weg, sie guckt mich auf Frage gestellt. Und dann hat Jesus Christus uns, dort war der Junge, weil er auch. Die Menschen haben dich abgeschrieben und nicht die Menschen, die uns definieren. Sie fangen an, eine Mauer zu bauen. Sie sagt es zu sortieren und nach ihrer Meinung, sie wollte es ihm sagen, eigentlich dieses Gespräch hätte nicht stattfinden sollen. Es gibt Sachen, die uns trennen. Es gibt Sachen, die uns nicht zusammenbringen. Und genau so habe ich damals gedacht. Als ich im Sudan war, ich habe Menschen gehasst, die nicht zu meinem Clan gehört haben, die nicht so gesehen haben wie ich oder die nicht gesprochen haben wie in meiner Familie. Ich habe sie gehasst, ausgegrenzt. Und ich war auch rassistisch gegenüber diesen Menschen. So, Rassismus ist nicht nur eine Hautfarbe-Geschichte, sondern was etwas tief in uns ist. Damals habe ich Mauer gebaut zwischen mir und anderen Menschen. Und nur Jesus Christus kann diese Mauern, die zwischen uns stehen, zerbrechen. Und dass er uns mit sich versöhnen kann. Und dann können wir uns mit Menschen versöhnen. Gib mir etwas zum Trinken. Und dann Jesus sagte zu ihr, wenn du nur wüsstest, mit wem du redest. Sie hat keine Ahnung, wer Jesus Christus war. Ich habe auch keine Ahnung, wo Jesus Christus war. Aber er kam in meinem Leben hinein und hat mein Leben verändert und gab mir neue Hoffnung, die nur durch ihn kommen könnte. Zum ersten Mal habe ich gelernt, was Liebe bedeutet, Versöhnung, Vergebung. Und zum ersten Mal habe ich diese Gelassenheit in mir gehabt, was mit mir passieren wird, wenn ich sterben werde. Weil Jesus ist in meinem Leben. Nur wenn du wüsstest. Und dann am Ende begegnet Jesus dieser Frau und sie hat zu ihm gesagt, du bist der Messias. Und diese Frau hat etwas gemacht, was sehr, sehr merkwürdig war. Sie kam diesen ganzen Weg, um Wasser zu schöpfen, weil sie im Not war. Und als sie Jesus Christus begegnet ist und ihr Leben verändert hat, dort steht wortwörtlich, und die Frau ließ ihren Wasserkrug stehen und lief in den Orten. Sie hat etwas Wertvolles liegen lassen, weil sie Jesus Christus begegnet ist. Vielleicht heute trägst du auch einen Krug mit dir. Von der Vergangenheit, tiefere Verletzungen, vielleicht Hass. Vielleicht hast du Menschen abgeschrieben. Vielleicht vielen Menschen, die du sie einfach verletzt in ihrem Leben. Und heute kannst du diesen Krug niederlegen und Jesus Christus nachzufolgen. Das habe ich getan, als ich eines Tages zu Jesus sagte, Herr, komm in meinem Leben, ich bin ein sündiger Mensch. Hilf mir, Menschen zu lieben. Hilf mir, Menschen zu tolerieren. Hilf mir, diese Mauer zu überbrücken. Und dadurch hat Jesus Christus mein Leben verändert. Und darum darf ich heute Hoffnung haben und dieses Fest feiern in Jesus Christus, der mich begegnet ist und der auch dich heute begegnen möchte.
0: Jesus tritt in das Leben dieser Frau und baut eine vertrauensvolle Beziehung zu ihr auf, sodass sie den Mut fassen kann, tatsächlich den Krug stehen zu lassen, das Alte hinter sich zu lassen. Jasu, du hast das ja gerade auch schon angedeutet, dass das ja sprichwörtlich in deinem Leben auch so war. Du hast das Alte hinter dir gelassen, den Hass, du hast Liebe erfahren, du bist mit Jesus unterwegs. Aber da ist eine riesige Wunde in deinem Leben. Deine Familie hat dich verstoßen. Das ist eine große Wunde in deinem Leben. Wie hast

0: du Heilung erlebt in diesem Bereich?
1: Ja, das war sehr schwierig für mich. Meine Familie war eigentlich alles für mich. Und in meiner Kultur, man kann nicht ohne Familie leben. Und dann plötzlich musste ich mein Zuhause verlassen. Und wenn du ganz alleine bist und wenn du ganz tief im Keller bist, ich war auch im Gefängnis, nachdem ich zum Glauben gekommen bin, in diesen dunklen Momenten, die einzige Sache, was ich mir geholfen hat, ist Jesus Christus, zu dem ich geschrien habe. Und übrigens, bis jetzt, diese Heilung ist ein Prozess. Das ist nicht etwas von heute auf morgen passiert. Und immer, wenn ich an meine Familie denke, ich vermisse sie so sehr. Und diese Verletzungen sind immer noch da. Aber Jesus hilft mir auch, diese Schmerzen, hilft mir einfach, mit ihm unterwegs zu sein. Weil damals habe ich mich durch meine Familie definiert, durch meine Kultur definiert, durch meine Religion definiert. Aber durch Jesus Christus definiere ich durch ihn. Und dann ich habe meine Würde in Jesus Christus. Und das hilft. Und das rate ich jedem Mensch, der irgendein Problem mit irgendetwas hat, soll einfach das probieren, mit Jesus Christus unterwegs zu sein.
0: Wie ist das bei dir, Deborah, wenn es so um Fragen geht von Vergebung? Es ist ja nicht so, dass jetzt bei dir im Leben alles perfekt ist und alles rund läuft, weil und diese Episode ist abgeschlossen. Ist das etwas, was dir total leicht fällt, wo du sagst, naja gut, geht ganz easy, oder ist das für dich schwierig?
2: Es fällt mir nicht leicht, nein, ich bin auch nur ein Mensch, aber ich habe jetzt erlebt, was Vergebung bewirkt. Also ich zwinge mich schon fast zu Vergebung, wie ich es damals gemacht habe. Ich setze mich wirklich bewusst auch immer an den Tisch, weil das das Bild ist, das ich von damals hatte. Und dann sage ich auch, Jesus, in meinem Herzen passiert da im Moment noch nicht viel und ich will eigentlich gar nicht, aber ich weiß, dass du es willst, dass du mir selbst auch schon so oft vergeben hast. Schenk mir jetzt nochmal diese Kraft zu vergeben und zu lieben obendrauf, weil ich da nicht stehen bleiben möchte. Wer nicht vergibt, der bleibt stehen und macht sich das Leben selbst schwer. Deswegen zwinge ich mich immer sofort zu vergeben, weil es bringt ja nichts, einfach abzuwarten und Zeit verstreichen zu lassen, weil unser Leben so kostbar ist, jede Sekunde so kostbar ist. Und diese Sekunden will ich mit Liebe füllen und nicht mit Hass wie damals zu diesem Zeitpunkt, weil dieser mich nicht weitergebracht hat. Zu lieben, zu vergeben schon.
0: Miriam, würdest du sagen, diese Kraft zu vergeben und die Kraft, Menschen zu lieben, die es einem schwer machen, ist das so eine Folge von dem, was Jesus sagt in dieser Geschichte? Da geht es ja ganz viel um Wasser und da geht es um ewiges Leben. Ist das so eine Folge von dem, von diesem lebendigen Wasser, das Jesus verspricht? Was steckt hinter diesem Begriff lebendiges Wasser?
3: Ich glaube, es gibt eben körperliche Bedürfnisse wie Durst und dann braucht man halt Wasser. Und genauso, denke ich, wissen wir alle, dass es seelische Bedürfnisse gibt im Innern, das jetzt nichts mit körperlichen Bedürfnissen zu tun hat. Und wenn man dann diese seelischen Bedürfnisse mit körperlichen Mitteln befriedigen will, dann klappt's halt tatsächlich nicht. Und für mich ist das lebendige Wasser eben diese Sehnsucht, die in uns allen, ob man nun zu welcher Religion auch man immer gehören mag, dass in jedem Menschen so eine tiefe Sehnsucht nach Vergebung, nach Frieden, nach Anerkennung, nach Zuwendung, nach dieser Wunsch, so sein zu dürfen, wie ich eigentlich bin und trotzdem geliebt zu werden. Und das ist für mich lebendiges Wasser. Und das ist das Wasser, was eben diese Sehnsucht stillt, was körperliche Befriedigungen oder weltliche, materielle Befriedigungen nie stillen können. Und das ist das, was ich wirklich fest überzeugt bin, dass wir bei Jesus Christus das finden können und dass das lebendige Wasser ist, was unsere tiefe, tiefe Sehnsucht, die mit nichts anderem befriedigt werden kann, stillt. Und dass wir das bei Jesus Christus finden.
0: Mhm. Woran machst du dieses Vertrauen fest? Gibt es irgendeinen Punkt im Leben von Jesus oder irgendeine Stelle, wo man das festmachen kann? Da hat er das nicht nur sozusagen versprochen, sondern tatsächlich auch bewiesen, dass er diese Liebe schenkt.
3: Es gibt ja diesen wunderbaren Vers in der Bibel, im Römerbrief, dass Gott uns seine Liebe für uns bewiesen hat, als Jesus Christus am Kreuz gestorben ist. Und jetzt kommt's, als wir noch Sünder waren. Also als wir noch nicht liebenswert waren, als wir völlig weg waren von Gott. Und ich finde das so berührend, weil ich denke, beweisen musst du ja erst dann, wenn du das Gefühl hast, jemand glaubt ja nicht. Und dass Gott diese innere Notwendigkeit zu verspüren scheint, etwas beweisen zu müssen, etwas beweisen zu wollen. Und ich glaube, es kommt einfach daher, dass bei uns das so tief verankert ist, dass wir nicht glauben können, dass wir liebenswert sind, dass jemand uns lieben kann, wenn ich nicht erst zuerst liebenswert mich mache. Und dass Gott sagt, ich beweise es dir, dass ich mein Leben für dich gebe, als du noch eben nicht liebenswert warst, als du eigentlich ein Feind warst, als du noch Sünder warst. Und das ist so ein Beweis. Das ist jetzt nicht nur Worte, sondern ich empfinde das auch so. Und das ist, finde ich, die größte Stärke des christlichen Glaubens, dass sie erfahrbar ist. Dass ich einen Gott habe, der nicht nur mit mir ist, sondern der auch für mich ist. Und daran entscheidet sich alles, finde ich.
0: Ein Gott, der für mich ist. Jassir, wenn jetzt jemand diese Sendung sieht und sagt, Mensch, wenn das wirklich so ist, ein Gott, der für mich ist und man sich nach so etwas sehnt, nach so einer Liebe, nach so einer Annahme, nach, ja, auch nach dieser Freiheit. Jassir, was würdest du jemandem empfehlen, der sagt, ich möchte das gerne erleben?
1: Ich glaube, es ist wichtig auch zu verstehen, diese Liebe, dass Gott uns liebt, das hat gar nicht mit uns zu tun. Wir leben in einem Land, wo alles von Leistung und Leistung orientiert. Du musst alles schaffen, du musst alles verdienen, du musst der Top, der Beste, damit die anderen Menschen dich sozusagen loben können. Bei Jesus Christus, das geht eigentlich völlig um anders. Er liebt mich, er liebt dich, egal wo wir sind. Und das hat mit ihm zu tun. Und um das zu befestigen, einfach ein Gespräch mit ihm. Ich komme zu ihm und sage, ich kann nicht mehr. Hilf mir. Ich brauche dich. Und glaub mir, das ist, wo Jesus Christus anfängt. Das heißt, wenn ich am Ende bin, dort kommt Jesus und nimmt mich heraus.
0: Wenn ich am Ende bin, dann gibt es die Chance auf einen ganz neuen Anfang bei Jesus. Und genau das wollen wir Ihnen jetzt anbieten. So eine Möglichkeit, wie das bei Ihnen konkret werden kann. Wie das aussieht, das wird Ihnen jetzt Miham Kim Rauchholz erklären.
3: Ich möchte Sie ganz herzlich einladen, einen inneren Weg mit mir gemeinsam zu gehen, und zwar an diesen Ort, wo ich gerade stehe, an diesem Kreuz, der eigentliche Ort, wo das Gebet seinen Platz hat, weil hier ein Raum eröffnet worden ist, wo wir unsere Einsamkeit und unseren Hass, unsere Verletzungen, all das, was uns belastet, aber auch freut, wo wir das ablegen können bei Jesus Christus, der eben durch seinen Tod uns diesen Raum eröffnet, der Vergebung, der Freude, des Friedens, der Gemeinschaft. Und ich möchte mit Ihnen ein Gebet zunächst mal gemeinsam lesen und danach Sie einladen, dieses Gebet zusammen zu beten. Ich lese es zuerst vor. Herr, mein Gott, ich danke dir, dass du mich liebst. Herr Jesus Christus, danke, dass du am Kreuz für mich gestorben bist und all meine Schuld getragen hast. Danke, dass du mich frei machst von dem, was mich bindet. Ich erkenne dich als Herrn meines Lebens an. Von heute an will ich dir nachfolgen mit allem, was ich bin und habe. Danke, dass du mich angenommen hast und ich jetzt ganz zu dir gehöre, in Zeit und Ewigkeit. Amen. Dieses Gebet soll Ihnen als eine Hilfe dienen. Aber manchmal ist es so, dass man diese Worte nicht aussprechen kann, aber im Herzen mitbetet. Und manchmal, so habe ich es auch erlebt, ist es nur ein Schrei im Herzen, Jesus, hilf in dieser Einsamkeit und in dieser Verletzung. Und ich möchte Sie nun einladen, diejenigen, die es möchten, dieses Gebet gemeinsam mit mir zu beten. Im Herzen oder auch laut, da wo Sie auch jetzt sind. Wir beten gemeinsam. Herr, mein Gott, ich danke dir, dass du mich liebst. Herr Jesus Christus, danke, dass du am Kreuz für mich gestorben bist und all meine Schuld getragen hast. Danke, dass du mich frei machst von dem, was mich bindet. Ich erkenne dich als Herrn meines Lebens an. Von heute an will ich dir nachfolgen mit allem, was ich bin und habe. Danke, dass du mich angenommen hast und ich jetzt ganz zu dir gehöre, in Zeit und Ewigkeit. Amen. Diejenigen, die dieses Gebet im Herzen oder auch laut mitgebetet haben, möchte ich Ihnen von Herzen diese Gewissheit zusprechen, dass Gott dieses Gebet erhört hat und dass er bei Ihnen ist und dass er für Sie ist.

Deborah Rosenkranz mit ihrem Titel Frei. Und wenn Sie jetzt das Gebet eben mitgesprochen haben, dann war das vielleicht so ein erster Schritt in die Freiheit. Ein erster Schritt, dass Sie Altes stehen lassen wollen, um in die Zukunft aufzubrechen. Und für diese Zukunft ist es extrem wichtig, dass Sie nicht alleine unterwegs sind, sondern dass Sie sich Verbündete suchen, denen Sie Ihre Fragen stellen können, mit denen Sie sich gemeinsam auf

die Suche nach Antworten machen können, auch konkrete Schritte gehen können, was jetzt bei Ihnen dran ist. Vielleicht suchen Sie sich eine Gemeinde, wenn Sie sagen wollen, Mensch, ich möchte mehr entdecken über diesen Jesus. Ich möchte entdecken, was das bedeutet, mit diesem Jesus zu erleben. Suchen Sie sich Menschen, die mit Jesus unterwegs sind und finden Sie mehr über Jesus und den Glauben heraus. Und wenn Sie sich sagen, Mensch, ich bin ganz alleine, ich habe niemanden, mit dem ich drüber reden kann, dann nehmen Sie gerne Kontakt mit uns auf. Wir haben eine Telefonnummer eingerichtet, unter der Sie uns gerne erreichen können, Ihre Fragen stellen können. Und wir stellen gerne auch den Kontakt zu Gemeinden her in Ihrer Nähe, sodass Sie nicht allein bleiben müssen. Auf unserer Website hoffnung21.de finden Sie weitere Informationen und auch andere Kontaktmöglichkeiten. Am Ende der Sendung möchte ich mich ganz herzlich bedanken bei unserer Runde hier, bei den drei Personen, bei dir, liebe Deborah, bei dir, Yasir, und bei dir, Miham. Vielen Dank für eure Impulse. Für alle Offenheit, für all das, was wir heute mit uns geteilt haben. Ihnen vielen Dank für den Besuch hier bei uns in der Eventkirche. Schön, dass Sie dabei waren. Ihnen vielen Dank fürs Zuschauen. Bleiben Sie hoffnungsvoll und seien Sie gesegnet. Tschüss aus Dortmund.

Ich bin Melanie Barth, ich bin 35 Jahre alt. Ich bin verheiratet, habe 2 Kinder. Und ich bin total kommunikativ, also ich komme total gerne mit Leuten in Kontakt. Ja, das würde ich sagen, das macht mich aus. Ich wurde damals sexuell missbraucht von meinem Großonkel. Und das hat mich sehr geprägt. Durch das Bekanntwerden des Missbrauchs kam in mir ja mit einem Mal ganz viel Wut auf meinen Großonkel hoch, ganz viel Scham auch über den Missbrauch. Und das war eine ganz heftige Gefühlswelt, die mich ziemlich niedergerissen hat. Ich habe immer wieder, wenn ich an meinen Großonkel gedacht habe, so richtig Rachegefühle gehabt, eine immense Wut. Ich habe mir Szenarien im Kopf vorgestellt, wenn ich ihn eines Tages treffe. Und das ging halt über Jahre, um das irgendwie verarbeiten zu können. Aber so richtig verarbeitet wurde das natürlich nicht. Und dann kam ich in die Gemeinde und wurde auf die Vergebung angesprochen. Und ich habe mich gefragt, wie soll das gehen? Das ist unmöglich. Der hat mir das angetan, warum soll ich ihm das vergeben? Das kann ich nicht vergeben und vergessen. Und in den Gesprächen, die ich dann darüber geführt habe mit anderen Gläubigen, die haben gesagt, du sollst das nicht vergessen. Das kann man auch nicht vergessen. Aber es geht darum, dass du heile wirst und dass du diese Rachegefühle nicht hast. Weil wir sind nicht die Richter, Gott ist der Richter. Meine Aufgabe ist, das loszulassen, damit ich gesund werden kann oder heil werden kann innerlich. Ich habe das, ja, ich sag mal, ein gutes Jahr mit Gott immer wieder im Gebet angesprochen. Immer wieder, wenn diese Rachegefühle und dieser Hass so hochkamen oder die Szenarien wieder in meinem Kopf losgingen. Und ich weiß noch wie heute, ich saß irgendwo in der U-Bahn in Hamburg, guckte aus dem Fenster und mir kam mein Großonkel im Kopf und es war Friede da. Es war vollkommener Friede da. Und ich wusste, ja, jetzt habe ich ihm wirklich vergeben. So richtig vom Herzen her. Und das war so eine Befreiung für mich. Also ja, das ist fast unbeschreiblich. Nachdem ich diese Freiheit in der Vergebung erfahren habe, habe ich Silvester gefeiert in der Gemeinde. So kurz vor 12 saßen wir noch so im Untersaal und es gab noch so ein bisschen Kaffee und Kuchen und ein paar Kekse. Und da kam auf einmal eine Frau in diesen kleinen Raum, die ich vorher noch nie gesehen habe. Und sie fragte, ja, kann das sein, dass du Melanie bist? Und ich so, ja, wieso, woher kennst du mich? Und sie sagt, ja, ich komme aus einer anderen Gemeinde in Hamburg. Und wir haben ganz viel Gefängnisarbeit gemacht. Und da habe ich deinen Großonkel kennengelernt.

0: Wir haben ganz viel mit ihm gebetet, wir haben mit ihm Bibel gelesen und geht regelmäßig in den Gottesdienst. Und ich dachte so, ne. Sie so, ja. Und er würde dich gerne sehen. Er ist nämlich hier. Und ich hatte mit einmal, ich hatte so ein Kloß im Hals und dann habe ich, ich wusste überhaupt nicht, was wie mir geschieht. Ich habe geschwitzt, ich konnte gar nicht klar reden. Ich habe am ganzen Körper angefangen zu zittern, weil, ja, warum eigentlich? Weil das so unwirklich für mich war. Das war einfach so, ich habe das nicht verstanden, wie das auf einmal geht. Dass ein Mann, der ganz viele Kinder sexuell missbraucht hat, auf einmal regelmäßig in den Gottesdienst geht, wie ich, und da vielleicht auch ein Stück Heilung erfahren hat. Das war mir ein ganz großes Rätsel. Und ich habe mir dann eine Frau genommen, eine ältere Dame, die schon lange mit Jesus unterwegs ist und die auch meine Geschichte kannte, und habe gesagt, bitte bete mit mir, dass ich meinem Großonkel gegenübertreten kann. Ich habe dreimal tief durchgeatmet und dann bin ich mit der Frau, die mich angesprochen hat, nach oben gegangen. Und da stand mein Großonkel vor mir, hat bitterlich geweint, hat mir in die Augen gesehen und hat gesagt, Melanie, ich kann das nicht entschuldigen, was ich dir angetan habe und was ich vielen anderen angetan habe. Aber ich möchte dich um Vergebung bitten. Und ich bin auch in Tränen ausgebrochen und habe gesagt, ich habe dir schon längst vergeben, und habe ihn umarmt. Und ja, wir haben uns weinend einfach umarmt und diesen Moment der völligen Vergebung genossen. Und so sind wir ins neue Jahr gestartet. Und das war das schönste Silvester, was ich je erlebt habe.
1: Als ich 8 Jahre alt war, ist mein Vater gestorben. Nämlich 2007 ist er zusammen mit 2 türkischen Christen ermordet worden, wegen ihres Glaubens. Und diese Zeit war nicht einfach. Es war eine emotionale Explosion und ich wusste gar nicht, was es wirklich bewirkt. In dieser Zeit von wirklich Leid und sehr viel Schmerzen im Herzen haben sehr viele Leute uns auch unterstützt. In dieser Zeit waren wir irgendwie nicht alleine, und sehr viele gläubige Geschwister waren bei uns und haben uns auch in den Kleinigkeiten im Alltag einfach geholfen. Und es war auch so, dass für eine ganz lange Zeit in dieser Anfangsphase, dass sehr viele Leute Briefe geschickt haben und für uns gebetet haben. Und sogar Kinder, die in meinem Alter waren, haben Bilder geschickt und gesagt, dass sie für mich beten, und mit Bibelversen geschmückt. Und das hat mich einfach auch sehr, sehr berührt. Eines Tages war ich in meinem Zimmer und hatte gebetet. Und Gott hat mir einfach gezeigt in dieser Zeit von Leid, dass er so viel in diesem Schmerz dabei war, dass er mich beschützt hat und behütet hat und meine Tränen abgetrocknet hat. In dieser Zeit hat er auch mir gezeigt, wie viele Leute für uns beten und was für eine Armee von Betern hinter mir standen in dieser Zeit, in diesem Kampf des Leidens, und dass ich einfach da nicht alleine war. Und da habe ich auch erkannt, was für eine Macht Gebet hat und dass wir ein Leib sind und uns einander auch unterstützen. Und das hat mir persönlich sehr geholfen. Und als ich noch jung war, in den ersten 2 Jahren nach dem Tod meines Vaters, habe ich mir immer so gewünscht, so kindlich, dass er doch nicht gestorben sei, dass er doch noch da werde, dass ich vielleicht doch nur träume oder dass er jeden Moment vom Tür hinein spazieren könnte. Jedoch wusste ich tief in mir, dass es eigentlich gar nicht wahr ist. Ich wusste, er ist gestorben, ich werde ihn nie wieder sehen. Und als ich dann es endlich mir klar gemacht habe, hey Miriam, lüg dich selbst nicht an, er wird nicht kommen, er wird nicht hier sein, habe ich dann angefangen zu beten und zu sagen, hey, okay, ich werde ihn im Himmel sehen, aber ich bin erst 10 oder 11 und das dauert vielleicht noch 80 Jahre, bis ich sterbe und zum Himmel komme. Und ich war so, ich weiß, dass du die Macht hast, dass du ihn mir zeigen kannst, in irgendeiner Form, in irgendeiner Weise, dass ich zumindest mich von ihm verabschieden kann. Zumindest ihn einmal das letzte Mal umarmen kann. Das ist dann halt nicht passiert und ich wusste, okay, Herr, dein Wille geschehe. Du weißt die Bedeutung und wieso. Jedoch Jahre später, 8 Jahre nach dem Tod meines Vaters, war ich dann in Deutschland, in einer neuen Umgebung, neue Kultur. Ich war immer noch nicht so sicher in der Sprache. Ich bin neu in eine Schule gekommen und in eine neue Gemeinde. Und eines Tages war ich bei meiner Gastfamilie zu Hause in meinem Zimmer, ganz alleine. Und ja, ich habe einfach angefangen, alles zu vermissen. Ich habe meine Familie vermisst, die nicht mit mir gewohnt haben. Ich habe meine Freunde, sogar die Luft vermisst von der Türkei. Und dann ist mir aufgefallen, so, Herr, zuerst mein Vater und jetzt alles andere und auch meine Familie. Wieso? Also wieso muss ich vermissen? Ich will nicht mehr vermissen. Ich weiß, dass du mich hierher gerufen hast und ich will hier auch für dich dienen und für dich leben. Aber wie soll das funktionieren? Ich vermisse so sehr und das will ich nicht. Und du bist bei mir. Aber ich war so verwickelt in dieser Vermisstheit, in dieser Einsamkeit, dass ich nicht irgendwie da rauskam. Und an dem Abend habe ich auch nochmal gebetet. Einfach erschöpft auch Gott gesagt, Herr, es ist heute nicht vielleicht ein Tag, wo du mir mein Vater das letzte Mal zeigen kannst, wo ich ihn zumindest umarmen kann. Und ja, mit diesem Gebet bin ich dann auch schlafen gegangen. Sehr erschöpft von Weinen und ja, einfach von Beten. Gott ist so gut. Denn an dem Abend es ist so passiert, dass ich gar nicht wirklich in Worte fassen kann. Ich habe einen Traum gesehen, obwohl ich es gar nicht als Traum bezeichnen will. Es war eher so real, so echt. Ich habe nämlich meinen Vater sehen dürfen und ich durfte ihn umarmen. Ich durfte einfach mit ihm sein und seine Umarmung spüren. Und das war so ein Geschenk vom Herrn. Auch als ich aufgewacht bin, hatte ich immer noch seine Umarmung gespürt. Und ich war so dankbar. Nach 8 Jahren durfte ich wieder ihn spüren, ihn sehen. Von einem Tag zum anderen hat Gott einfach meine ganze Perspektive geändert. Ich habe nicht mehr vermisst. Ich habe einfach den Segen Gottes gesehen. Da, wo ich war, was Gott mir geschenkt hat. Und plus noch dieses Geschenk dazu, dass ich meinen Vater sehen durfte. Ja, Gott hat einfach alles verändert und mir Stück für Stück gezeigt, was gut ist, welchen Segen er mir gegeben hat. Und dasselbe ist eigentlich auch mit dem Tod meines Vaters passiert. Nämlich seit dem Tod meines Vaters hat er Stück für Stück immer gezeigt, was für einen Segen es gebracht hat, was für Früchte es gebracht hat. Am Anfang hatte ich nur die Perspektive, okay, mein Vater ist tot. Er ist nicht mehr hier, ich vermisse ihn. Aber Stück für Stück hat mir gezeigt, hey, guck mal, durch dieses Leid, durch dieses Schmerzen ist so viel Segen herausgekommen, ist so viele Früchte entstanden. Und durch den Tod meines Vaters sind auch neues Leben gekommen in die Leben von anderen Menschen. Und das hat mich so dazu geleitet, dass ich einfach nur noch Gott danken konnte. Ich habe gedankt, weil er so gut ist und weil er einfach diese größere Perspektive hat. Ja, weil ich ihm einfach auch vertrauen kann. Egal, wenn ich es nicht sehe, wenn ich es nicht verstehe, dass er einfach gut ist. Und mein Vater, obwohl er schon gestorben war, hat er durch ein Lied, den er geschrieben hat, mir in meinem Leben eigentlich sehr viel geholfen. Denn da steht, du bist es würdig, mein Leben zu nehmen. Und das hat jemand geschrieben, der für Jesus gestorben ist. Und nicht nur für ihn gestorben ist, sondern auch für ihn gelebt hat. Und ich habe mich selbst immer wieder gefragt, Herr, okay, ich will mein Leben dir geben. Aber wie kann ich das machen? Weil du bist es würdig und ich will es dir geben. Und diese zwei Aspekte, entweder so wörtlich zu nehmen, okay, bin ich bereit für dich wirklich zu sterben? Und in diesem Aspekt fand ich die Antwort eigentlich gar nicht so schwierig, denn ich wusste, wohin ich gehen würde. Wenn ich sterbe, dann werde ich einfach bei Gottes Herrlichkeit sein, mit ihm sein und die Ewigkeit mit ihm verbringen. denn Jesus hat den Tod besiegt gehabt und das wäre für mich ein Gewinn. Aber mein Leben zu geben in dem Sinne hier auf Erden, einfach, dass er es gestaltet, dass er es formt und dass er alles macht, war dann schwieriger. Und ich musste wirklich lernen, Schritt für Schritt jeden Tag ihm zu vertrauen und mein Leben erneut ihm zu geben. In Philipper 1, 21 steht, denn mein Leben ist Christus und Sterben ein Gewinn. Und das verdeutliche ich sehr, sehr klar. Sterben ist ein Gewinn und Leben ist Christus, egal in welcher Form. Und ich habe mir auch vorgenommen, wirklich Gold, Silber und Edelsteine zu sammeln. Sachen, die nicht vergänglich sind, sondern wirklich bleiben für Gottes Reich. In meiner Schwachheit wollte ich, dass er mir die Kraft gibt, jeden Tag neu für ihn zu leben. Wie auch mein Vater dieses Lied geschrieben hat, ein paar Monate vor seinem Tod, er ist würdig, mein Leben zu nehmen. Und das will ich auch machen, das will ich auch tun. Und ich will, dass er wirklich mein Leben hat und in seinen Händen hält. Genauso wie es schon seit Anfang an, seit dem Tod meines Vaters mich immer begleitet hat, will ich es immer wieder weiterhin für mich als Ziel setzen, dass er es würdig ist, mein Leben zu nehmen.

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1: Es war so berührend, dass mir Gott meine Menschenwürde wiedergegeben hat.
2: Und da spürte ich, wie Jesus sagte, Lena, entweder du kommst mit, dann bist du bei mir für immer. Oder du gehst zurück, dann bin ich auch bei dir für immer.
3: Ich kenne nur Jesus aus dem Koran. Und da habe ich gedacht, und wenn Jesus doch der Sohn Gottes ist, was bedeutet das für mich?
4: Ich wollte ein Loch füllen, so eine Leere. Ich kann es nicht füllen mit Alkohol oder mit Leistung oder mit Anerkennung, sondern dieses Loch und diesen Frieden kann nur Gott geben.
5: Und der setzt mir die Krone auf und sagt, Micha, willkommen daheim.
6: Kennst du das? Das Leben läuft in eine falsche Richtung, aber du hast die Hoffnung auf Veränderung fast aufgegeben. Davon erzählen auch immer wieder unsere Studiogäste. Rastlos suchen sie nach Glück und versuchen, die innere Leere zu füllen. Und dann, obwohl sie damit nicht mehr gerechnet haben, gibt es einen Moment, der alles verändert und in dem sie Heilung erleben. Für ihre Seele und für ihren Körper. 5 dieser Geschichten haben wir hier für dich zusammengefasst. Nur keine Langeweile. Das Leben muss spannend und abwechslungsreich sein. Neue Leute, neue Orte, neue Erfahrungen, neue Drogen. Micha reist bis nach Zentralamerika, immer auf der Suche nach dem nächsten Kick. Doch nichts kann ihn wirklich erfüllen, bis er eines Tages in der Schweiz nackt vor Gott steht.
5: Nach 1,5 Jahren in der Schweiz war es wie wieder gesättigt. Ich dachte, ich muss wieder weg.
6: Da geht dir alles wieder auf den Keks. Es wurde wieder langweilig.
5: Es wurde wieder
6: immer langweilig. Wieder der gleiche Rhythmus.
5: Immer wieder gleich, genau. Und dann saß ich auf dem Balkon. Das weiß ich noch, hatte ein paar Bier intus, eine Zigarette am Rauchen und merke, Micha, du bist das Problem. Nicht die Menschen sind das Problem, sondern du bist das Problem. Du gehst immer wieder weg, aber es endet wieder genau gleich.
6: Du nimmst dich mit eigentlich.
5: Ich nehme mich mit. Es ändert nichts. Und das war eine Erkenntnis. Dann war mein Schwager, der war in so einer Freikirche. Und dann hat er zu mir mal gesagt, hey Micha, wie wär's, hey? Das ist ein christliches Camp mit Haufen hübschen jungen Frauen, hat er gemeint. Genau. Komm doch mal mit, mach mal was anderes wie Sport und Saufen. Und ich habe gesagt, gut, war nichts zu verlieren, komm, ich gehe da mal mit. Und dann bin ich da mit, das war in der Toskana, war dieses christliche Camp. Und da ging es darum, um Jesus Christus, um Gott und im Glauben, aber eigentlich ganz viel um dich persönlich. Und es war am Anfang, als ich mir angeguckt habe, fand ich es ein bisschen komisch, auch langweilig, aber dann ist etwas passiert, das ist ein junger Pastor, der ein bisschen ähnliche Geschichte hat wie ich, von den Drogen her, erzählt hat von seinem Leben. Und dann denke ich, hey, der erzählt von mir, das bin ich. Das bin ich, was der sagt. Diese Lehre und so, das bin ich. Und dann habe ich auf einmal gespürt, dieser Gott, der muss ja existieren, der muss ja was existieren. Und dann bin ich in die Nacht raus und habe bewusst das erste Mal in meinem Leben, glaube ich, sogar geschrien. Gibt es dich wirklich? Ich stand da am Strand und habe echt geschrien. Ey Gott, gibt es dich wirklich? Und dann ist wie was aufgebrochen. Es war wie was Neues, wie eine neue Welt. Irgendwie, wo ich dachte, hey, wenn dieser Gott existiert, dann ist er von dem Micha, der wo so hart nach Hause ist, der wo so, sie haben zu mir zum Beispiel gesagt, Eisschrank. Eisschrank war ein Spitzname von mir, weil ich keine Empathie hatte. Deswegen das Eis und Schrank, weil ich damals so breit gebaut war, weil ich so viel Krafttraining gemacht habe. Und da habe ich gemerkt, so dieser Eisschrank, der funktioniert nicht, wenn Gott existiert. Dann bin ich wie nackt vor dem. Und dann kam eine Predigt.
6: Am nächsten Abend dann? Oder?
5: Am nächsten Abend. Das war wie so ein Schlüssel. Da ging es darum, dass wir Königskinder sind. Dass wir Prinzen, Prinzessinnen von dem großen Gott sind. Und dass er uns annimmt, wie wir sind. Bedingungslos. Und es hat mich so mitgenommen, mir wird so heiß und es war wie unter der beste Droge, so eine gute Droge gibt es glaube ich nicht auf der Welt, wo ich erfahren habe, wie eine unglaubliche Wärme. Und dann sagt der Pastor vorne, weil es ein guter Freund ist, der das haben will, Königskind sein, der kommt jetzt nach vorne und dem setzt er eine Pappkrone auf. Einfach, dass man es annimmt. Und dann bin ich nach vorne gerannt. Und der setzt mir die Krone auf und sagt einen Satz: Micha, willkommen daheim. Ich war angekommen. Ich war in meiner Suche nach dem Glück. Ich war angekommen. Ich war angenommen. Und der ganze harte Micha, diese Mauer, wo ich um mich ran hatte, da stand nackt vor diesem Gott. Ich hab nichts zu bieten. Aber ich war angenommen, ich war geliebt. Und das war ein Wendepunkt in meinem Leben. Das war diese Begegnung mit diesem Gott, der Homo sagt, Michael, ich liebe dich so, wie du bist. Er gab mir eine Identität, der hat mir wie die Krone aufgesetzt, sei Micha. Du hast nicht die Identität von diesem Eisschrank, sondern das ist die Identität von einem Königssohn. Das war unglaublich.
6: Für Kokain tut Ringo alles. Seinen Selbstwert hat er längst verloren. Dabei sollten die Drogen ihm doch nur dabei helfen, das Gefühlschaos in sich zu betäuben. Denn seit frühester Kindheit hat er das Gefühl, irgendwie falsch zu sein. An ein Entkommen aus der Drogenhölle glaubt er nicht mehr. Er fühlt sich wie menschlicher Müll. Bis er eines Tages in einer Gefängniszelle seine wahre Identität findet. In der Untersuchungshaft bist du dann in einer Zelle gewesen?
1: Genau.
6: Was ist dort passiert?
1: Also ich habe, für mich war es auch als Kind, mein Vater hat mich immer mit in Gottes, beziehungsweise in Gottesdienst genommen. Und für mich war die Kirche so ein Stück weit Heimat und war schon auch mit Gott in Berührung, ne? Und habe aber gedacht, da hängt ein toter Gott am Kreuz, ne? Der kann mir nicht helfen, ne? Und da in der Gefängniszelle, um wieder in die Gefängniszelle zu kommen, habe ich zu Gott gebetet und habe gesagt, Gott, wenn es dich wirklich gibt, du siehst, wie kaputt ich bin, wie viel Anstrengungen ich gemacht habe, um mein Leben irgendwie auf die Reihe zu kriegen, ich krieg's nicht hin, ja? Und in dem Moment, in der Gefängniszelle, kam so eine Liebe, so ein Frieden, so eine Atmosphäre, die ich eigentlich auf Droge gesucht habe. Und die Gefängniszelle war so ausgefüllt mit diesem Frieden, dass ich von den Knien mich auf den Boden hinlegen musste, weil das so schön war. Das war... Wie lang das war, weiß ich nicht, aber das war so berührend, ja, dass mir Gott meine Menschenwürde wiedergegeben hat. Denn als Junkie bist du ein Junkie, Abfall, Dreck, ja. Und in dem Moment hat mich Gott berührt.
6: Einfach durch diese Sätze, ich bin so kaputt, ich weiß
1: nicht. Gott, komm, mach was in meinem Leben. Jesus, mach was in meinem Leben, ja. Und wie gesagt, ich musste mich hinlegen, weil das so schön war. Ich sollte den nächsten Tag verlegt werden in ein Knastkrankenhaus, weil sie gedacht haben, mir steigt das Wasser von den Beinen in die Lunge.
6: Und der Turkey setzt wieder ein?
1: Und der Turkey setzt wieder ein. Und dann bin ich auf meine Pritsche gegangen. Ich habe kein Turkey mehr gehabt. Das Wasser war am nächsten Morgen weg. Das war am 17.01.1993. Und seit dem Zeitpunkt bin ich clean. Und in dem Moment, als mir Gott in der Gefängniszelle begegnet ist, hat er mich körperlich wieder geheilt und die Menschenwürde in mein Leben zurückgegeben.
6: Bist du noch dann in diese Station und gekommen?
1: Nein, weil die Schließe da aufgeschnitten, du hast ja nichts, also zu, wieder ab, nichts. Die konnten das auch alle gar nicht erst mal, ne, registrieren. Und dann habe ich ein halbes Jahr im Knast gesessen.
6: Aber wie ging es dir innerlich? Du hast von diesem Frieden gesprochen.
1: Ja.
6: Von dieser Liebe, ja. Von dieser Annahme, von dieser Beziehung. Ja.
1: Auf einmal wusste ich, dass da jemand ist, der mich über alle Maßen liebt. Ja? Und um zu wissen, wie Gott ist, muss man ja auch irgendwie was von ihm in der Hand haben. Ja? Und ich habe die Bibel gelesen, dann im Knast. Und die Bibel ist dann lebendig geworden. Also der Knast war für mich die schönste Zeit. Das war wie im Kloster. Ich wusste, dass Gott morgens mit mir aufsteht, Jesus mit mir aufsteht, dass er mit über den Flur geht, dass er da ist bei der Essenausgabe, dass er da ist und da und da. Und ich habe gespürt, dass Jesus an meiner Hand geht. Und im Knast habe ich mich gefragt, Herr, du hast mir ein neues Leben gegeben, aber wer bin ich? Die Frage habe ich Gott gestellt. Und dann sagt Gott zu mir, du bist mein Kind. Und ich darf sein, wie ich bin. Und in dem Moment habe ich gespürt, ja, ich bin ein Kind Gottes. Jesus führt mich an der Hand. Gott führt mich an der Hand.
6: Lena und Heinrich haben eine schwere Ehekrise hinter sich. Fast hätten sie sich getrennt. Aber jetzt sind sie neu verliebt und ihre Beziehung ist stärker denn je. Und dann wird Lena schwer krank. Während Heinrich verzweifelt, steht Lena in einer Nahtoderfahrung vor Jesus und entscheidet sich bewusst, zu Heinrich zurückzukehren.
7: Als die Werte alles anzeichnen, so, das war es jetzt, die Entzündungswerte genauso wie was die Ärzte gesagt haben, spürte ich einen Amputationsschmerz. Ich habe sowas noch nie vorher gesehen oder gehört. Aber es fühlte sich so an, als wenn einer mit einem scharfen Messer mir an der Seite lang geht und etwas abtrennt. Ich habe die angeschehen, du lässt mich nicht allein in dieser scheiß Welt. Weil ich wusste nicht mehr, wo ich anfange und wo ich aufhöre.
8: Lena, in dieser Zeit, du lagst im Koma, kannst du dich an irgendetwas erinnern?
2: Ja. Ich fand mich wieder in einem Nichts. Also dunkel, aber auch nicht bedrohlich, aber dennoch orientierungslos etwas so, okay, wo bin ich jetzt, wo geht's hin, wo geht's lang, was mache ich hier? Ich hatte zu keinem Moment Angst, würde ich sagen, aber schon so ein bisschen, okay, was passiert jetzt? Und dann sah ich wieder das eine Licht, ganz weit weg, aber ich befand mich in keinem Tunnel, sondern in einer Weite. Und dieses Licht kam mit einer ganz großen Geschwindigkeit direkt auf mich zu. Und als das Licht direkt vor mir stand, habe ich dann einfach Jesus erkannt. Ich sah den, nach dem ich mich immer gesehnt habe, wo ich immer oder so oft diesen Moment mir überlegt hatte, wie wird das sein, Jesus irgendwann mal in die Augen zu schauen? Wie wird das sein im Himmel? Wie wird das sein in der Ewigkeit, dem gegenüber zu stehen, an dem man glaubt, den man liebt, den man anbetet? Und jetzt stand er vor mir und also die Herrlichkeit, ich kann sie kaum beschreiben, die Augen voller Glanz, voller Licht, aber dennoch stark, männlich, vertrauensvoll. Und er reichte mir seine Hand.

0: leisten, mit Ruhe.
1: Du kannst nichts verlieren.
2: Uns hat alte Wunden. Wahrscheinlich fast täglich werden wir in uns drin stecken. Manchmal, Vergebung ist zentral in unserem Leben. Wenn wir es nicht hinkriegen, als wir kürzlich miteinander sprachen, da kam diese Situation in ihm wieder hoch. Und ich fragte erstaunt, hey, hast du mir nicht vergeben? Worauf er hin sagte, vergeben schon, aber vergessen nicht. Und weißt du, ich glaube, genau das ist unsere Herausforderung. Wir brauchen echte Vergebung, nicht einfach oberflächliche. In der Bibel lesen wir an vielen Stellen, dass wir unseren Mitmenschen so vergeben sollen, wie Gott uns vergeben hat. Wie zum Beispiel hier im Kolosserbrief, im 3. Kapitel, hier steht, ertragt einander und vergebt euch gegenseitig, wenn jemand euch Unrecht getan hat. Denn auch Christus hat euch vergeben. Vergebt einander, denn auch Christus hat euch vergeben. Gott hat uns Menschen vorgemacht, wie echte Vergebung geschehen kann. Ihn können wir dabei als Vorbild nehmen. In diesem Fall sind wir Menschen es, die uns gegen Gott verschuldet haben. Wir haben uns von ihm abgewendet und wir haben so gelebt, als gäbe es ihn nicht. Eigentlich das Schlimmste, was man in einer Beziehung tun kann. Und nun ist spannend, wie Gott darauf reagiert. Als erstes klagt der uns Menschen an. Gott ist nicht einfach ein seniler alter Opa, der sagt, Schwamm drüber. Nein, Gott, der konfrontiert uns Menschen in der Bibel an ganz vielen Stellen mit unserer Schuld. Doch dann bietet Gott uns Vergebung an. Er schickte seinen Sohn Jesus auf diese Erde, um am Kreuz für deine und für meine Schuld zu sterben. Und weißt du, Gott hat das nicht erst getan, als wir reuig zu ihm kamen. Nein, er tat das, als wir noch seine Feinde waren. Gott streckt uns seine versöhnende Hand entgegen. Und nun ist es an uns, ob wir diese Versöhnung annehmen oder nicht. Ob wir getrennt von Gott bleiben wollen oder ob wir uns mit ihm versöhnen. Nun, genauso sollen wir auch vorgehen, wenn sich jemand an uns schuldig gemacht hat, wenn wir von jemandem verletzt wurden. Wir sollen nicht die Faust im Sack machen und das Messer in unserem Rücken drin stecken lassen. Nein, wir konfrontieren diese Person und wir klagen sie an. Wir benennen das Unrecht, das uns angetan wurde. Und dann schauen wir, wie die Person reagiert. Vielleicht ist diese Person dann böse auf uns, sieht ihre Schuld nicht ein und schießt zurück. Vielleicht erkennt die Person ihre Schuld aber auch und entschuldigt sich. So oder so lassen wir danach die Anklage fallen und vergeben. Und das heißt, wir vergessen das auch. So wie Jesus unsere Schuld ins äußerste Meer geworfen hat, so sind auch wir dazu berufen, die Schuld unserer Mitmenschen im tiefsten Meer zu versenken. Wir reichen die Hand zur Versöhnung. Ob dein Gegenüber darauf eingeht oder nicht, das ist zwar wichtig, aber eigentlich ist das zweitrangig. Weil wir haben dann unser Möglichstes getan. Das ist unser Teil. Und ich sage dir, das wird dich befreien. Das wird deine Wunden heil werden lassen. Und du wirst versöhnt mit deinen Mitmenschen leben können. Übrigens glaube ich, dass es viel einfacher ist, unseren Mitmenschen echt zu vergeben, wenn wir selbst in einer versöhnten Beziehung mit unserem Schöpfer drin leben. Darum möchte ich dich fragen, hast du dein Leben mit Gott in Ordnung gebracht? Hast du erkannt, wie sehr du dich gegen ihn verschuldet hast, wie sehr du ihn verletzt hast? Und hast du seine ausgestreckte Hand ergriffen? Hast du das, was Jesus für dich am Kreuz getan hat, in Anspruch genommen? Falls nicht, dann tu doch das gleich jetzt. Auf meiner Webseite findest du einen Link mit dem Namen Jesus nachfolgen und da erkläre ich dir in einfachen Worten, wie das geht. Das war's für heute von Antworten aus der Bibel. 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Wir sehen uns beim nächsten Mal. Bis dann, bye.

0: Rise and Shine, hier geht's um Berufung. Und bei mir auf dem Sofa sitzt heute Anna Hofacker. Und sie ist so eine richtige Powerfrau. Sie ist bewegt, sie lässt sich bewegen. Und sie wird uns davon erzählen, wie ihr Herz manchmal bricht und sie dann weiß, hier bin ich richtig, hier muss ich was tun.
1: Kapitel 4, Episode 7, Take 1.
2: Anna.
3: Hi.
2: Bist du Morgenmensch oder Nachteule?
3: Oh, ich wäre gern Morgenmensch, aber ich bin voll die Nachteule.
2: Heute schon über etwas gefreut?
3: Oh ja, übers Hiersein.
2: Fluchst du im Straßenverkehr?
3: Nee.
2: Was ist dein Lieblings-Lobpreislied?
3: Oh, das ist eine gute Frage. Oh, You Make Me Brave, weil ich da eine coole Erinnerung auch mit habe, ist so eine coole Erinnerungs-Lobpreis-Song.
2: Auf einer Skala von 1 bis 10, wie geduldig bist du?
3: Oh, ich glaube, das kommt drauf an, wann, aber ich bin schon recht geduldig. Auf einer Skala von 1 bis 10 hast du gefragt, ne? Jetzt will ich nicht so lange nachdenken, ich weiß ja nicht, wie geduldig du bist. 7?
2: Lieber mehr Zeit oder mehr Geld?
3: Mehr Zeit.
2: Schokolade oder Chips?
3: Schokolade.
2: Krimi oder Liebesschnulze?
3: Liebesschnulze.
2: Hast du ein Motto für dein Leben?
3: Wir sind nicht nur berufen, etwas zu bewegen, sondern auch dafür gemacht, innerlich bewegt zu sein. Tatsächlich habe ich das seit kurzem, ja.
2: Nenne eine Sache, die du auf jeden Fall noch lernen möchtest.
3: Philosophisch oder jetzt praktisch? Ach, darf man keine Rückfragen stellen. Ich möchte lernen, immer mehr und schneller zu vergeben und Weltmeisterin im Vergeben zu werden. Ja.
2: Letzte Frage, Kaffee, Tee oder Wasser?
3: Ein Kaffee, bitte.
2: Dann herzlich willkommen bei Rise and Shine. Du darfst gerne eintreten und ich mache dir ein Cappuccino.
0: Hallo.
4: Na?
0: Sehr schön, sonst müssen wir gerade gucken, dass hier alles
3: noch sitzt.
0: Wunderbar. Wir trinken einen Kaffee zusammen.
3: Ja.
0: Der erste des Tages.
3: Ja,
0: ich freue mich sehr. Setz dich schon mal, ich bestelle uns 2 Kaffee und dann legen wir hier los.
3: Ach cool.
0: Mach es dir gemütlich. Darf ich dir schon mal ein Glas Wasser einschenken? Oder
3: ja, total gerne. Doch, voll gerne, ja.
0: So, jetzt habe ich gerade ganz neugierig zugehört. Du bist nicht ungeduldig.
3: Also ich war kürzlich bei einer Freundin und wir mussten so einen Laptop mit einem PC verbinden. Und sie hat gesagt, oh, ich habe das probiert, das funktioniert nicht. Und dann habe ich mich so 2 Minuten dran gesetzt und hat es geklappt.
0: Ja.
3: Und dann hat sie gesagt, ach krass, guck mal, dafür bin ich zu ungeduldig. Daraus habe ich geschlossen, ach, bin ich wohl geduldiger als
0: okay. So.
3: Aber ich glaube,
0: mein Vater, wenn du sagst, dass du auch im Straßenverkehr nicht fluchst, da dachte ich, da gibt es so gewisse Zusammenhänge. Also ich bin nicht geduldig und... Ich bin im Straßenverkehr ein Monster.
3: Also mein Vater ist auch der geduldigste Mensch, den es überhaupt gibt. Ich glaube, es hat so ein bisschen abgefärbt. Okay. Ist ja immer die Frage mit der Geduld, mit wem du dich vergleichst.
0: Ja,
3: ne?
0: das stimmt.
3: Ja.
0: So, und dann,
3: ja.
0: Ich habe ja auf eine andere Antwort gewartet bei, was du noch lernen willst. Wobei Weltmeisterin im Vergeben, das finde ich großartig.
3: Ja, ich habe das irgendwann... Ja, habe ich gedacht, da will ich finde, das ist ein Kern des Evangeliums, zu vergeben und diese Vergebung zu verstehen, die Kraft auch, die in Vergebung steht. Ja, genau. Und dann habe ich das mir irgendwann, genau, aber praktisch, ne? Ich würde auch voll gern irgendwie, was weiß ich, was würde ich gern lernen? Inliner und Schlittschuh fahren und so, das kann ich nicht.
0: Nee,
3: und dann war irgendwann ist auch der Zeitpunkt vorbei, wo man sowas...
0: Nein, das
3: wäre mal noch. Aber genau, ich könnte es, glaube ich, fahren, nur bremsen kann ich nicht so.
0: Ja, wer bremst, verliert allein. Meine Güte. Ich habe schon ganz lange gedacht, ich würde so gern Holländisch lernen.
3: Oh ja.
0: Und dann habe ich auch so gedacht, naja, eine Sprache lernt man halt in der Schule. Irgendwie so 5., 6., 7. Klasse, ne? Und dann sagte mein Mann letztens zu mir, dann lernst doch halt.
3: Ja.
0: Ich dachte, ja, guter Gedanke.
3: Ja.
0: Und jetzt lerne ich mit einer App Holländisch. Und deswegen so denke ich immer, was Neues lernen zu wollen, ist eigentlich cool. Und eben nicht zu denken, das macht man in einem gewissen Lebensabschnitt, sondern dieses... Ja, ich finde, man müsste viel mehr Sachen haben, die man noch lernen will.
2: Das machen Sie jeden Tag ganz, ganz diszipliniert.
0: Da muss ich zu sagen, diese App hat so ein, wenn du jeden Tag lernst, dann sagt die dir immer, du lernst jetzt seit so und so vielen Tagen ohne Pause. Das heißt, würde ich einen Tag unterbrechen, würde ja dieser Streak abreißen.
3: Ah,
0: und
3: das haben die wahrscheinlich absichtlich da eingebaut.
0: Meinst du?
3: Ich denke, so, das ist...
0: Nee, Anna, die sind nur an mir interessiert.
3: So ist das immer bei Apps.
0: Ja, ja, genau.
3: Vielen Dank, René.
0: Ah, guck mal. Heute können wir uns erkennen.
2: Ja.
0: Wir haben auch schon ein bisschen manchmal philosophiert, super, was sein könnte.
3: Aber da heute kann manches Berliner Barista-Café sich was abgucken von dem.
0: Ja. Wenn es hier mit der Sendung nichts wird, dann machen wir Kaffee. Zum Wohl. Was sagt man bei Kaffee? Prost sagt man nicht. Cheers, zum Wohl ist auch komisch. Cheers. Cheers finde ich gut.
3: Wir können jetzt was etablieren, was sich dann so irgendwie so...
0: Cheers finde ich schön. Das klingt ein bisschen, aber es klingt ein bisschen
3: oder
0: Party.
3: Man sagt irgendwie Coffee und dann...
0: Ja. Nee, das ist noch nicht
3: arbeiten
0: zu Ende
3: noch
0: gedacht.
3: Dran. Rocket People so. Steht da drauf. Cool.
0: Mit Kaffeeschnütchen steigen wir ein.
3: Jawohl.
0: Anna, ich habe hier Weltverbesserin stehen.
3: Oh ja?
0: Ja? Kann ich stehen lassen?
3: Ich versuche mein Bestes. Ja, die Welt, okay. Die Welt um mein eigenes
0: mit
3: Kreischen
0: der eigenen
3: so.
0: Welt mal anfangen.
3: Ja.
0: Du bist verheiratet. Mhm. Gelernte Optikerin.
3: Stimmt, ja.
0: Du hast mich sogar schon bei meiner eigenen Brille unterstützt. Erinnerst du dich?
3: Mhm, ja.
0: Du arbeitest aber im Moment im Vertrieb und in der Öffentlichkeitsarbeit und bist Autorin und Speakerin. Ja. Und wir sind uns letztes Jahr zum ersten Mal begegnet und da hat gleich was Klick gemacht, finde ich. Und es war so nett, dass ich dachte, das ist eine coole Frau, die brauche ich hier bei mir auf dem Sofa. Deswegen freue ich mich total. Beim letzten Mal warst du nämlich eher so hinter den Kulissen und diesmal sitzen wir hier zusammen. Du bist christlich aufgewachsen, hast du mir erzählt, aber hast du gesagt, erst mit 18 entschieden, ich gehe im Glauben all in.
3: Mhm. Ja.
0: Was ist das für eine Entscheidung? Wie geht man im Glauben all in oder was hat dich dazu gebracht, das zu entscheiden?
3: Ich glaube, es kommt irgendwann auf den, also all in hieß für mich, ich gehe selbst in vielleicht auch, oder? Mhm. Also man geht nicht den Glauben seiner Eltern so mit und glaubt das, sondern man entscheidet irgendwie, ich glaube das, weil ich das selber möchte. Genau, und dieses All-In war so ein Switch von, ich werde vielleicht auch mit diesem 18. Lebensjahr, das hat so mit 17 angefangen, dieser ganze Prozess und das war so dieses vom geprägt werden zum ich präge oder ich lasse mich jetzt von Gott direkt prägen, nicht mehr über meine Eltern, macht das Sinn?
0: Nicht mehr Enkelkind.
3: Genau, ja, sondern selber Kind Gottes sein und selber auch Verantwortung für den eigenen Glaubensweg zu übernehmen und nicht mehr zu sagen, ja, den habe ich halt, weil meine Eltern mich da jetzt irgendwie hingebracht oder... So, ja, genau.
0: Ja, krass, wenn du so sagst, kann ich mich gut dran erinnern an diesen Prozess. Und das ist ja auch so eine Zeit, wo man dann entscheidet, was mache ich im Leben, was wird da draus? Also vielleicht nicht grundlegend bis zum Schluss, aber zumindest erstmal so die ersten Schritte in eigenes Gestalten des Lebens. Mhm. Hatte das einen Einfluss auf auch die Frage, was ist meine Berufung, wofür bin ich hier, was hat Gott mit mir vor? Hast du dir diese Fragen gestellt?
3: Mit 18?
0: Ja, oder mit 17 oder 19, ja, aber so roundabout.
3: Nee, da war eher, also nee, also Berufung war damals, waren glaube ich einfach so, ich habe da ja meine Beziehung angefangen mit meinem Mann und da war glaube ich einfach so das Leben sehr viel gedankenarmer als jetzt. Das fragen mich auch manche, die so in den Ende 20ern jetzt ihre Partner finden, frage ich mich, ja, und wie habt ihr dann so den Prozess mit den Fragen und wie ihr einander so, ne, was eure Meinung sind? Ja. Und ich sage dann immer, ich habe, der Hauptgrund für den ersten Verliebtheitsaspekt für meinen Mann war, weil er so eine Justin Bieber Frisur hatte und immer so gemacht hat. So, und ich immer so gedacht, boah.
0: Den will ich.
3: Hui, das ist, ja, und deswegen, so mein 18-jähriges ich war jetzt, ne, bin jetzt nicht dümmlich dahin gehockt und habe gedacht, oh, da weht jemand mit seinen Haaren, aber Berufung war ich jetzt noch nicht so, hatte ich auch nicht so den Hunger danach, glaube ich.
0: Ja. Das heißt, die Dinge haben sich irgendwie gefügt, Job,
3: ja,
0: Optikerin
3: genau.
0: zu werden, ja. war pragmatisch, oder?
3: Voll, okay. voll. Ich wollte was mit Menschen machen und das darfst du eigentlich auch, ich übe den Beruf ja auch gar nicht mehr aus. Ich liebe den Beruf aber. Mhm. Du hast ja auch schon immer eine Optikerin in der Sendung, ne?
0: Ja.
3: Ah,
0: ja.
3: Da ist wirklich auch die Komplexität der Augen. Also wer nicht an Gott glaubt, soll einmal das Auge angucken und denkt danach, wie kann sowas...
0: Ganz anders.
3: Krass. Ich liebe den Beruf, aber die Entscheidung war wirklich, also Ich habe die lange nicht mehr erzählt, die Geschichte. Ich saß da mit einer Freundin an Silvester, an dem Silvesterabend, und wir haben es Berufe A bis Z, wo die so nach Alphabet sortiert sind.
0: Ja,
3: und
0: hatte ich auch so ein Buch.
3: Kein Witz. Oh, das habe ich lange nicht mehr erzählt. Ja, und dann war.
0: Nein.
3: Ja. Du, und dann habe ich mir da schon über Gedanken drüber gemacht.
0: Richtig schön.
3: Ich hatte so, ich will irgendwas machen. Ich wollte Geld verdienen und nicht studieren oder so. Irgendwie.
0: Und es hätte auch wesentlich schlechter laufen können, weil so. Also.
3: Ich habe da schon über ein paar Takte drüber nachgedacht. Aber das war so, da kam der Beruf der Optikerin zum ersten Mal überhaupt so auf die Bildfläche.
0: Ja.
3: Ja, genau. Aber ja, ich weiß, also nachdem ich jetzt den Beruf nicht mehr, also ich habe ihn insgesamt plus Ausbildung 5 Jahre und dann noch ein paar Jahre Augenarzt, was man noch so dazu zählen kann. Aber aber ich liebe es immer noch, Menschen zu verstehen in dem, was sie wirklich brauchen.
0: Ja, okay.
3: Ja. Genau.
0: Du lebst heute sehr berufen, möchte ich mal sagen, was auch immer das heißt. Du hast mir im Vorfeld geschrieben, berufen sein ist für mich eine Mischung aus leidenschaftlich fröhlichem Tatendrang und hektischer Überforderung. Ja. Das klingt jetzt nicht mehr ganz so entspannt vielleicht wie mit 18, aber ist das so eine Art Berufung zu sehen, wo du sagst, liebe ich aber auch daran, diese Spannung und dieses gewisse... Da ist eine Dynamik drin.
3: Ja, genau, weil also ich finde, Berufung hat immer so einen heroischen, also so dieser Tatendrang, so wow, dieses Berufen jetzt aus dem Weg, ne, so dieses ich bin Arzt, lasst mich durch, so. Und das ist so, ja, hier, ich habe da voll den Weg und so. Und dann eben diese Überforderung, weil man ja in der Berufung auch so ein bisschen Nebel reingeht oder auch, ich wurde so oft gefragt, als ich mit Made to be Moved angefangen oder mit Sick of Pretending angefangen, ja, wo soll das denn hingehen? Ich so, das weiß ich doch gar nicht. Mhm. Und das ist eben diese Überforderung, dass man eigentlich eben so sagt, so ja, da, das und hier und wo ich auch Gott so erlebt habe und dann gemerkt habe, ja, und jetzt aber noch, bitte kannst du noch ein paar konkretere 5-Jahrespläne runterschicken? Ja, genau. Und dann, das meine ich so mit, du weißt eigentlich nicht, was du tust, aber du weißt eigentlich auch genau, was du tust.
0: Ja, okay. Ja. Anfang 20 gab es einen krassen Einschnitt in deinem Leben, weil dein Bruder verstorben ist. Und ich habe so gedacht, hat das was verändert mit deinem Blick auf Berufung, wenn man so ganz nah dran ist, zu sehen, okay, das Leben und meine Zeit hier muss nicht ewig sein. Also auch immer noch zu sagen, ja, mal gucken und wer weiß und irgendwann. Hat das dadurch ein bisschen Fahrt aufgenommen, eine Dynamik gekriegt?
3: Ich würde nicht sagen, dass ich so aktiv geworden bin, weil ich dachte, ich nutze meine Zeit jetzt. Aber ich glaube, wenn du so, ich werde den Moment nie vergessen, als ich am Sarg von meinem Bruder stand und er da in seinen weißen Klamotten drin lag und ich gemerkt habe, boah, hier geht's ums Wesentliche. Hier ist jetzt total egal. Also hier ist wirklich, ich habe auch so ein, also mit 23 war das und das war jetzt nicht der Moment, wo meine Kindheit vorbei war, aber da kam so ein krasser Realismus. Und so eine krasse, ja, da kann man nur ehrlich sein und da kann man nicht, ne, da ist niemand mehr irgendwie guckt, wie was jetzt gut aussieht oder
0: ja,
3: so,
0: sondern reden.
3: Es ist einfach, was hast du gemeint?
0: Es schwingt keiner reden.
3: Ja,
0: oder,
3: es schwingt,
0: es
3: genau,
0: Blabla.
3: Es schwingt keiner reden, ja. Ja. Ja, und es ist einfach so, du kommst so auf den Boden der Tatsachen an und ich habe daraus jetzt nicht, viele denken, dass aus diesem einschneidenden Erlebnis dann irgendwie so ein Kippschalter, das ist nicht, aber ich habe damals angefangen, Theologie zu studieren, weil ich gedacht habe, okay, jetzt, ich habe zwar mit 18 gesagt, okay, ich bin jetzt selber die Gott nachfolgt, aber dann habe ich gemerkt, wer ist eigentlich der Gott, dem ich nachfolge und ich will ihn jetzt verstehen, weil jetzt verstehe ich ihn ja gerade überhaupt nicht. Und da ist, also es ist ein bisschen witzig, weil wenn du Theologie studierst, hast du danach noch mehr Fragen. Ich bin da reingegangen, um Antworten zu finden.
0: Ja. Aber, das war genau meine Motivation, Theologie zu studieren, weil ich dachte so, ich habe hier mein Kästchen Fragen, dann studiere ich Theologie und dann habe ich das Kästchen passende Antworten.
3: Genau.
0: Und am Ende dachte ich so, warte kurz.
3: Warum sind da jetzt zwei Kästchen?
0: Was? Ja, genau.
3: Ja, ich habe gemerkt, dass man merkt, auf welche Fragen man Antworten finden kann und will. Also wofür
0: man
3: auch... Was
0: würdest du denn sagen, ist denn so eine, wo du sagst, da eine Antwort drauf gefunden zu haben, das war entscheidend.
3: Ich glaube auf das, wie logisch Jesus ist. Weil manchmal hat man ja so ein kuscheliges kleines Mädchen fromm sein und sagt so, ja, Jesus, schön und so. Aber dann habe ich irgendwann gedacht so, ach krass, Ja, nee, macht alles. Also macht alles, aus der Bibel verstehe ich nicht, aber ich habe Jesus als Person, wie er gelebt hat und wie er gesagt hat, so guck mal, wenn du das tust, wirst du leben. Mhm. Dann habe ich so gemerkt, ach krass, ja. Mhm.
0: Das ist nicht nur irgendwie...
3: Genau, das ist... Ich bin null mathematisch irgendwie orientiert so, aber ich habe irgendwie... Das war aber ein ganz langer Prozess, weil ich war ganz lang so ein Vatergläubiger. Verstehst du das? Also, ich weiß nicht, ob das Sinn macht. Also, ich habe zu Gott gebetet, also zum Vatergott.
0: Ah, okay.
3: Ich habe Gott der allmächtige Gott. Auch in der Trauer war ich so... Okay, der erschaffende Gott, der Vatergott, der ist jetzt hier gerade auch verantwortlich. Jesus ist ja auch irgendwie, ne? Aber so. Und dann habe ich erst, also in dem Theologiestudium, auch in dem, wie Gemeinde funktioniert, dass wir Jesus eben nachahmen sollen.
0: Wie zentral er ist.
3: Ja, genau.
0: Ja. Du hast es eben kurz angedeutet. Du hast dann nämlich verschiedene Initiativen oder Projekte gegründet und eins ist Sick of Pretending. Mhm. Also keinen Bock mehr, was vorzutäuschen. Mhm. Nimm uns doch mal mit rein. Was ist das? Was machst du da? Was ist das Anliegen? Was ist das Ziel?
3: Ja, das ist ja eben die Frage. Sick of Pretending. Also entstanden ist es aus ganz vielen Teilen, die dann irgendwie einmal Klick gemacht haben. Ich bin einmal bei einem Willow Creek Kongress gewesen und dann ist eine Hintergrundmusik gelaufen, einfach um in der Halle nicht Stille zu haben. Und da lief dieses Lied All of my best friends are sick of pretending we want the truth. Und ich bin nicht so der charismatische Mensch, aber es war echt verrückt. Ich bin da reingelaufen und war so All of my best friends, sick of pretending. Also so richtig laut. Oh, Entschuldigung. Also sick of pretending. Genau, war sehr laut. We want the truth. Und dann ist es so leise weitergelaufen. Und dann war dieses Hui, diese drei Wörter waren so laut. Und dann dachte ich, ja, hier. Sick hat mir so gefallen. Ne? So dieses, wir sind wirklich leid davon. Und dann habe ich als erstes gedacht, ja, hey, Authentizität, das ist doch gut, so ein bisschen da die Lanze für zu brechen.
0: Lebensmotto.
3: Genau so. Und kurze Zeit später war ich dann in der Gemeinde und da war ein Kreis und da war ein junger Mann mit einer leichten geistigen Einschränkung. Ich bin dann im Verlauf auch mit ihm, habe ich das Komplexe davon erst verstanden. Aber in dem Moment war es einfach so, dass er reinkam und der Kreis hat sich binnen weniger Minuten aufgelöst, aber nicht so offensichtlich, sondern ich muss noch los, ich wollte sowieso noch zur Technik. Und ich war dann auch so, dass ich gesagt habe, wo muss ich eigentlich hin? Weil ich kann ja jetzt nicht hier, also...
0: Du meinst, weil keiner mit ihm irgendwie da in diesem Kreis stehen bleiben wollte?
3: Also ich glaube, niemand hätte gesagt, ich gehe jetzt wegen ihm, aber es war jetzt... Irgendwie war dann die Gemeinschaft so, das wäre jetzt ein bisschen aufwendiger gerade, ne? Okay. Und dann ist ein Riss in meinem Herzen entstanden, wo ich gemerkt habe, und jetzt steht er sinnbildlich für ganz viele, die ich so auf meinem Weg, auch eben Trauernde, da kam das dann nicht aus der Trauer, mein Bruder ist das als Kippschalter, aber ich habe dann ganz, ganz viel von diesem, ich bin überfordert, ich kann in Gesprächen gerade nicht in Smalltalk mitgehen. Und was passiert, wenn jemand nicht Smalltalk mitgehen kann und man ein Stück weit finden muss, wo man sich trifft? Das kann ja schon so aus der Komfortzone einen rausholen. Und da ist dann Sick of Pretending entstanden, weil ich mich gefragt habe, was ist denn die Mitte zwischen ich gehe stillschweigend und ich bleibe und fühle mich aber eigentlich nicht fähig? Mhm. Und dazwischen ist dieses, ich mache halt so. Ich mache entweder, ich bleibe, aber fühle mich nicht fähig, aber ich gehe und sage aber nicht, warum ich gehe. Mhm. Und da habe ich einen Schatz da drin so kennengelernt, zu sagen, mich überfordert das gerade.
0: Ja.
3: Ich kann gerade nicht mit deiner Trauer zum Beispiel umgehen, aber ich bin da, wenn du, oder ich kenne jemanden, oder irgendwie zu sagen, okay, wenn ich Überforderung, wirklich an diesem Platz der Überforderung finden wir Lösungen.
0: Ja.
3: Das ist so Sick of Pretending.
0: Okay. Genau. Was macht ihr da genau? Also kann man sich, was ist das für eine Initiative?
3: Mhm. Das sind so in sich geschlossen. Jetzt kann ich das beantworten. So vor einem Dreivierteljahr habe ich gedacht, ja, das und das machen wir. Und dann haben wir Leute gedacht, so. Aber es sind in sich geschlossene Projekte.
0: Okay.
3: Ich bin nämlich ja dann da gestanden und habe gesagt, ja gut, ich bin ja nicht ausgebildet für irgendwie einen Umgang mit jetzt geistiger Einschränkung oder dies, das, Trauer und so. Ich kann mich jetzt ausbilden lassen, aber ich bin dann irgendwann hingegangen und habe gesagt, es gibt ja Leute, die das können. Und dann haben sich Projekte gefügt, wo ich wie so, hey, guck mal, du kannst das und ich finde, das sollte sich ändern. Also habe ich ein Catering, also einen Koch kennengelernt, Ernährungsberater ist er. Den haben wir dann gefragt, ob er Essen für Wohnungslose in Stuttgart machen möchte, weil wir eine Weihnachtsaktion machen und das verteilen wollen. Und dann habe ich gesagt, ja klar, hey, ich koche euch da ein Weihnachtsessen und wir verteilen das. Und dann war das so. Mhm. Und dann habe ich das Thema Fehlgeburten, das hat zwar nichts mit meiner Biografie zu tun, aber ich kenne Trauer. Und ich habe das furchtbar gefunden, dass statistisch gesehen jede dritte Frau eine Fehlgeburt hat und darüber gar nicht geredet wird. Mhm. Und so, also das sind manchmal so Themen, wo ich eben merke, ach, da tun wir doch so, als ob. So, mhm. Und dann habe ich eine Kunsttherapeutin, die einen Kurs gemacht hat für Eltern mit still- und fehlgeborenen Kindern. Und den mit einem Videografen haben wir ein Video aufgenommen. Also so funktionieren quasi die Projekte. Jetzt machen wir gerade was zur Gesundheit von Jugendlichen, psychischer Gesundheit in Jugendkreisen, mhm. weil da viel Jugendkreismitarbeiter nicht wissen, wenn jetzt jemand mit einem Schnitt im Arm kommt, was mache ich denn dann? Mhm. Und immer wenn so, was mache ich denn dann?
0: Ja, ja, okay.
3: Gucke ich, oh, wüsste da irgendjemand, was man da macht? Und so.
0: Versuchst das zu matchen.
3: Genau,
0: irgendwie.
3: Und das aber ja verteilt auf ein Jahr. Also im Frühjahr machen wir jetzt dieses eine Seminar, das eine ist an Weihnachten.
0: Ah, okay.
3: So, aber in sich, und dann denkt man immer so, huch, das sind noch viel zu viele offene Tabs da.
0: Ja.
3: Aber es ist ja immer, zack, und dann ja. ist wieder zu, genau. Also es ist schon sehr vielschichtig, aber es macht sehr viel Freude.
0: Ich weiß, dass du ja auch ein Buch herausgegeben mhm. hast und ein 10-33-Leben angelehnt an den barmherzigen Samariter. Und das, was du gerade beschreibst mit Sick of Pretending, erinnert mich so total daran. Ne? Also der barmherzige Samariter kommt vorbei an einem, der leidet mhm. und überlegt sich, war wahrscheinlich auch vielleicht einen Moment überfordert, ne? Mm-hmm. Was braucht der jetzt? Und genau so guckst du, oder ist jemand, der leidet? Ich komme dran vorbei, was braucht der jetzt und, mm-hmm. und wie kann ich da was schaffen? Jetzt denke ich nur gerade, das kann einen auch heftig überfordern, oder? Mm-hmm. Also ich glaube, es gibt viele am Wegesrand, mm-hmm. die Hilfe brauchen. Mm-hmm. Woher weißt du, was da dein Platz ist und wo du dich rein investieren willst? Weil du ja sagst, ich bin letztendlich ja weder für das noch für das ausgebildet.
3: Mhm, mhm. Ich glaube, ich vertraue da so, was so vor die Füße auch fällt. Mhm. Und auch, es gibt ja Institutionen, also große Themen, wie zum Beispiel, ich könnte jetzt kein Zentrum für Suchterkrankte aufmachen. Mhm. So. Und da habe ich jetzt aber neulich auch eine Dame kennengelernt, die da so eine Selbsthilfegruppe macht. Aber da merke ich dann, nee, ja, cool, aber so. Ne? Okay. Ich habe jetzt viele Leute auch interviewt und deren Projekte kennengelernt. Und ja, ein paar, also zwei habe ich quasi auch so als, da habe ich irgendwie gesagt, ja, ich auch.
0: Ja,
3: und bei
0: okay.
3: anderen sage ich, you go.
0: Ja,
3: yes.
0: Okay,
3: genau.
0: Das eine resoniert irgendwie in
3: ja,
0: dir
3: ja.
0: und das andere ist super, aber es entsteht nicht so eine...
3: Genau, ja, ja, also ich habe da eher, wenn ich dann ein Thema habe, wo ich merke, oh, das resoniert, dann zu gucken, in welchem Level
0: ja.
3: ist da eigentlich. Aber ich habe jetzt nicht, oh, da links und rechts sind noch ganz viele, sondern... Genau, die
0: ja.
3: drei sind schon so, also es sind ja schon drei, aber die, das sind Themen, wo mir nicht mehr aus dem Kopf gegangen sind.
0: Ah, okay. Ja. Super spannender mhm. Punkt, so über Berufung auch oder ihr auf die Schliche zu kommen. Ich mhm. würde an der Stelle gerne Christiane dazu holen. Mhm. Unsere Expertin, komm einfach hier zu uns aufs Sofa. Herzlich
4: Jana.
0: Willkommen.
4: Dankeschön.
0: Schön,
4: hey,
0: dass
4: Anna.
0: Du da
4: Hi.
0: Bist. Setz dich gern.
4: Ja.
0: Du hast uns schon zugehört
4: ja.
0: und ich sehe, du hast auch dir schon ein paar Gedanken notiert.
4: Genau,
0: deswegen
4: genau.
0: würde ich dir einfach gerade mal das Sofa und das Gespräch für einen Moment überlassen und mal fragen, ja. was in dir von dem, was Anna erzählt hat, hat vielleicht bei dir resoniert?
4: Ganz viel. Erstmal, es ist so schön und so erfrischend, euch dazu zu hören und also so genial. Ich ja, bin total jetzt schon beschenkt und habe mich so gefreut. Und ich habe tatsächlich so ein paar Schätze
0: ja.
4: Für mich rausgehört. Das hat ja schon angefangen, Anna. Das fand ich so schön. Was hast du gesagt bei deiner Optikerausbildung? Ich habe es mir aufgeschrieben. Dir war es da schon wichtig herauszufinden oder Menschen zu verstehen
0: ja, ja.
4: in dem,
0: Stimmt.
4: was sie wirklich brauchen.
0: Ja, ja spannend.
4: Und da habe ich gedacht, wow. Und das ist ja das, was sich durchträgt eigentlich aus, was ich jetzt gehört habe, was bis jetzt. Das interessiert dich ja auch, ne? Du siehst Menschen, lernst andere kennen, auch Leute, die was tun und hörst hin und fühlst dich rein in dem, was was sie wirklich brauchen. Mhm. Das fand ich total klasse. Mhm.
0: Würde ich gerade mal gerne nachhaken. War dir ja. das klar?
3: Ja, das Ding ist, dass ich deswegen auch ein Stück weit aus dem Optiker-Beruf raus bin, weil ich in einem Geschäftsmodell war, was sehr aufs Verkaufen und eigentlich nicht mehr so wichtig war, was die Person braucht, Hauptsache das Tagesziel. Mhm. Das war ein Top-Optiker, das ist ja auch ein Wirtschaftsunternehmen. Inzwischen bin ich da auch ein bisschen anders in dem Blick drauf. Damals war ich ja 16 in der Ausbildung und habe noch nicht gecheckt, wenn da jemand reinkommt, dann wird er wahrscheinlich auch damit rechnen, was zu kaufen. Und ist nicht überrascht, dass ich ihm was verkaufe. Also dieser Verkauf, der war, ist ja irgendwie auch logisch in einem Einzelhandel. Aber ja, genau, also das hat sich immer mit dem gebissen, dass ich eigentlich sagen wollte, so hey, dich drückt's auf der Brille, auf der Nase. Mein Wunsch ist, dir jetzt eine Brille zu finden, wo du dieses Problem auf jeden Fall nie wieder hast.
0: Mhm. Ja. So. Mhm. Spannend. Und das, das Gegenteil ist ja ein Stück weit Pretending. Nee, nee, das passt schon so, das gibt sich mit der Zeit oder irgendwie so, ne?
3: Ja.
0: Und das finde ich ja auch so schön an Berufung, dass man oft im Nachhinein so merkt, warte mal gerade, wenn ich genau an so kleine Punkte denke, da zieht sich ja voll was durch. Habe ich bisher noch nie gecheckt. So, ne? Und dann gibt es so lichte Momente und denk, krass.
4: Ja, cool. Also, das fand ich so genial. Witzig. Also ich mich schon so gefreut darüber. Ich dachte, das bist ja auch du. Mhm. Und dann gleichzeitig habe ich auch noch gemerkt, das hat immer auch mit dem Herzen zu tun. Also du hast einmal gesagt, boah, da ging ein Riss durch mein Herz. Das heißt, dieses im Herzen berührt sein von. Und wenn man im Herzen so berührt ist, so tief berührt, dann kann man nicht mehr pretending, dann kann man eigentlich nicht mehr vortäuschen. Sondern dann ist man bewegt und dann will man was bewegen. Und das fand ich so schön. Und dann hast du auch noch gesagt, dass du einen Schatz gefunden hast in der Überforderung. Und das fand ich auch cool. Elli, du hast es ja auch gesagt, meine Güte, man kann so schnell überfordert sein, wenn man durch die Gegend läuft und da ist jemand, der braucht Hilfe und da und da und da. Und dann ist man überfordert. Und Überforderung kann einen ja auch lähmen und sagen, so, und ich gehe jetzt in eine einsame Höhle und ihr könnt und zieh mir die Decke über den Kopf und Augen zu, Ohren zu. Und
0: vielleicht macht es jemand anders besser.
4: So, genau. Ja. Ihr macht das schon.
0: Ja, ja.
4: Ne? Und weil das überfordert. Aber dann zu sagen, einen Schatz darin zu sehen und dann zu gucken, okay, ich muss das nicht alleine lösen. Wen habe ich? Wen habe ich? Wen kenne ich im Umfeld, im Umkreis? Welche Leute? Ich glaube, das habe ich rausgehört, du liebst es auch zu vernetzen.
3: Ja, ne? Das mag ich sehr.
4: Und dann kenne ich da jemanden und dann kenne ich da jemanden. Und wie schön bringe ich das zusammen. Also aus der Überforderung geht das Netzwerken los und dann entsteht was ganz Wunderschönes. Und das durfte ich so beobachten und reinhören, dachte ich, boah, cool, einen Schatz zu finden in Überforderung.
0: Ja.
4: Das wurde für mich zum Schatz.
0: Ja, richtig cooler Gedanke.
3: Ich finde das auch so schön, weil man dann, wenn man denkt, alles schon zu wissen, also wenn man, dann wird man ja nie überfordert, weil man denkt, ja, ich habe ja alles im Griff, dann nimmt man sich auch die Möglichkeit zu staunen. Also ich staune ja dann über diese Vernetzung und denke, ach cool, ne? Also was dann auch eine, die jetzt im Frühjahr das mit uns macht, die träumt das, seit sie 16 ist, stell dir das mal vor. Und dann war das so, und ich bin ja auch so ein bisschen hibbelig, ne? Und dann denkt man, stimmt, man merkt es nicht, ne?
0: Nee.
4: Und dann kein von uns.
3: War das so witzig, weil sie so gesagt hat, ja, da muss irgendein Plan. Und dann komme ich da so und sage so, hey, du, und da. Und dann hat sie gesagt, oh, ja, okay. Und dann war das echt cool, weil meine Überforderung, quasi dieses Staunen der Versorgung von der Person, die sich da irgendwie dann einfühlen konnte, das funktioniert ja nicht, wenn ich nicht überfordert bin und zugebe, ich weiß es gerade gar nicht, ich kann das jetzt gerade nicht machen.
0: Mir fällt gerade ein Gedanke ein, den ich mal gelesen habe und der mich seitdem nicht mehr loslässt. Das ist ein Satz von Jele Mailänder, die hat geschrieben, an meinen Grenzen beginnt das Land der anderen. Und das fand ich so schön, es fällt mir gerade so ein, zu sagen, ich sehe was und das bewegt mein Herz, es macht vielleicht auch einen Riss in meinem Herzen und ich muss was tun, es muss einen Output geben. Aber ich merke auch, ich bin keine Expertin für Ernährung oder für dies oder für das. Ich habe da eine Grenze. Und dann aber so dieses, ich gehe ganz ehrlich mit dieser Grenze um und connecte. Und dadurch bekommen andere einen Raum um in ihre Berufung zu wachsen, die da entsteht, wo ich nicht mehr weiter kann. So, ich kriege richtig Gänsehaut gerade. Ja. Aber das finde ich so, ja, dieses Berufungsding so viel größer zu denken. Nicht dieses, wer bin ich, was kann ich, was muss ich machen, was ist mein Auftrag, wie kann ich die Welt verändern, so, ne? Ist vielleicht der Start, aber dann zu denken, Moment mal, ich bin noch eingebettet in irgendwie so ein, in so ein großes Ding, in so eine große Geschichte, in ganz viele Menschen, und meine Not oder mein Herz ist so ein Puzzleteil, aber es ist eben nicht das ganze Bild.
3: Ja, die jedes auch phänomenal, hat mir auch, saß ich auch schon, ja, auf der Couch.
0: Ja, ist auch so ein Connector.
3: Ja,
0: ne?
3: Ja,